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1: Die aktuellen Wetterwerte. Augsburg 14 Grad und bedeckt. Langenneufnach 14 Grad und stark bewölkt. Sonthofen 12 Grad. In der Nacht ist es über Augsburg, Nordschwaben und dem Allgäu bedeckt, örtlich mit Schauern. Heute ziehen vom Morgen bis in den Nachmittag weitere Regenschauer durch. Der Wind frischt auf und zum Abend lässt der Regen allmählich nach. Die Temperaturen gehen auf 3 bis 8 Grad zurück. Morgen ist es nach einem frischen Start freundlicher mit Sonne und milden 12 bis 15 Grad. Am Samstag bleibt es wechselhaft mit Regen, später gibt es Auflockerungen und örtlich Gewitter. Am Sonntag zeigt sich das Wetter wieder freundlicher.
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2: Um 2 Uhr. Ich bin Moritz Einzel. Die Spitzen von Union und SPD haben ihre Beratungen im Koalitionsausschuss am Abend nach rund 4 Stunden beendet. Über die Ergebnisse will die Regierung am Morgen informieren, und zwar voraussichtlich in schriftlicher Form. Hauptthema der Sitzung war die weitere Umsetzung der Reformvorhaben. Außerdem ging es um die Ergebnisse der Wahlen in Sachsen-Anhalt, Mecklenburg-Vorpommern und Berlin. Teilnehmer beschrieben die Stimmung bei dem Treffen als gut und sehr konstruktiv. 3 Jahre nach dem Terrorangriff der islamistischen Hamas auf Israel ist gestern der Opfer gedacht worden, auch im Bundestag. Parlamentspräsidentin Klöckner sagte, man höre immer, Antisemitismus dürfe keinen Platz haben.
3: Aber leider, sind wir ehrlich, ist doch die Realität anders. Erschreckend anders, ob rechtsextrem, linksextrem oder islamistisch begründet. Deshalb liegt es doch an uns, Antisemiten in die Schranken zu weisen. Jeder und jede im eigenen Alltag, vor der Haustür, am Arbeitsplatz, in der Freizeit.
2: Das Brandenburger Tor in Berlin wurde am Abend in den Farben Israels angeleuchtet. Eine Woche nach der gescheiterten Hinrichtung der zum Tode verurteilten Mörderin Christa Pike im US-Bundesstaat Tennessee haben ihre Anwälte Details zu ihrem Gesundheitszustand mitgeteilt. Sie zeigten sich überrascht, dass Pike das Bewusstsein wiedererlangt hat, nachdem sie eigentlich davon ausgegangen waren, dass ihre Mandantin hirntot sei. Pike sei kognitiv sehr verwirrt und habe einen langen Weg der Genesung vor sich. Die 50-Jährige hatte 2 Giftspritzen überlebt. Die Symbolfigur der Wohnungsproteste in Spanien ist tot. Wie der Mieterverband mitgeteilt hat, ist die 87-jährige Mari Carmen Abascal im Krankenhaus gestorben. Sie hatte ihre Wohnung nach 70 Jahren verlassen müssen. Das hatte landesweite Massenproteste gegen Wohnungsnot und politische Verwerfungen ausgelöst. Ende November gibt es Neuwahlen in Spanien.
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1: Keine Verkehrsstörungen und keine Blitzer gemeldet.
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0: 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Aktuell meldet: Mering trocken bei 15 Grad. Augsburg 15 Grad und bedeckt. Westerheim 15 Grad. Am frühen Morgen liegt bei uns eine dichte Wolkendecke. Der Wind ist kaum spürbar. Am Donnerstag, dem 8. Oktober, ziehen durch Augsburg, Nordschwaben und das Allgäu wiederholt Regenschauer. Im Tagesverlauf ist es wechselhaft. Am Nachmittag frischt der Wind spürbar auf und zum Abend lockert es nur zögerlich auf. Nachts sinken die Temperaturen auf 4 bis 10 Grad. Morgen gibt es nach einem frischen Start häufiger Sonne. Die Temperaturen liegen bei 12 bis 15 Grad. Am Samstag ziehen wieder Wolken und einzelne Schauer durch, während am Sonntag freundlichere Abschnitte überwiegen.
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0: Keine Verkehrsstörungen und keine Blitzer gemeldet.
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1: Aktuell meldet Augsburg-Inningen trocken bei 15 Grad, Hollenbach 14 Grad und Immenstadt 13 Grad. Zum Start in den Donnerstag liegt bei uns eine milde Wolkendecke über der Region. Im Tagesverlauf fällt in Augsburg, Nordschwaben und dem Allgäu zeitweise Regen. Am Nachmittag zeigt sich häufiger die Sonne bei 12 bis 15 Grad und der Wind frischt auf. Abends geht der Regen vielerorts zurück, die Wolken bleiben dicht. In der Nacht zum Freitag sinken die Temperaturen auf 4 bis 10 Grad. Zum Wochenende hin wird es wieder wechselhafter. Örtlich sind Schauer möglich. Am Sonntag überwiegen freundliche Abschnitte. Im Allgäu bleibt es tendenziell frischer als in den geschützten Stadtlagen.
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2: Ich bin Moritz Einzel. Bezahlbares Wohnen ist in vielen europäischen Ländern ein existenziell wichtiges politisches Problemfeld. In Spanien ist eine 87-Jährige zur Symbolfigur einer Protestbewegung gegen Wohnungsnot geworden. Jetzt ist die Rentnerin Mari Carmen Abascal im Krankenhaus gestorben. Sie hatte vor 2 Wochen nach 70 Jahren ihre Mietwohnung verlassen müssen. Die Zwangsräumung löste Massenproteste in Spanien aus. Ende November gibt es Neuwahlen. Wie geht's weiter mit dem Reformkurs der Bundesregierung? Darüber haben die Spitzen von Union und SPD am Abend etwa 4 Stunden lang im Koalitionsausschuss beraten. Ergebnisse sollen im Laufe des Morgens bekannt werden. Ein Thema dürften auch die Verwerfungen nach der Wahl des AfD-Landtagspräsidenten Rausch in Sachsen-Anhalt gewesen sein. Gedenken an die Opfer des 7. Oktober. 3 Jahre nach dem Terrorangriff der islamistischen Hamas auf Israel hat es auch in Berlin Gedenkveranstaltungen gegeben. Auf dem Bebelplatz in der Bundeshauptstadt sagte Israels Botschafter Prosor:
3: Wir haben genug Sonntagsreden über tote Juden gehört. Jetzt braucht es Taten für lebende Juden, eine Offensive gegen Antisemitismus, die alle hier zusammen.
2: Bundesinnenminister Dobrindt erklärte, Jüdinnen und Juden und das Existenzrecht Israels seien Teil Deutschlands. Diejenigen, die das in Frage stellten, seien es nicht, so der CSU-Politiker. Angesichts des Lungenpestverdachts in Russland sieht der SPD-Gesundheitspolitiker Lauterbach kein erhöhtes Risiko für die Menschen in Europa. Der Rheinischen Post sagte der frühere Bundesgesundheitsminister, Russland müsse nun mit der Weltgesundheitsorganisation kooperieren. Dazu sei Russland verpflichtet, so Lauterbach. Im russischen Irkutsk war eine Wissenschaftlerin an einem Institut zur Bekämpfung von Pestkrankheiten an einer verdächtigen Lungenentzündung gestorben.
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1: Im Moment sind keine Behinderungen und keine Blitzer gemeldet.

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1: Aktuell meldet Augsburg-Hochzoll 14 Grad und trocken und bedeckt. Sielenbach 14 Grad und Kempten am Rathaus 14 Grad. In der Nacht zeigt sich über Augsburg, Nordschwaben und dem Allgäu meist bedeckter Himmel. Der Donnerstag ist zunächst grau, örtlich fällt Regen, am Nachmittag lockert die Wolkendecke nur zögerlich auf, dazu weht zeitweise mäßiger Wind. In der kommenden Nacht sinken die Werte in den kühleren Lagen auf 3 bis 6 Grad, morgen gibt es Sonne und 13 bis 15 Grad. Am Wochenende wechseln Sonne und Wolken, im Norden ist es freundlicher, südlich bleibt es öfter trüb. Im weiteren Wochenverlauf setzt sich der freundliche Eindruck voraussichtlich fort.
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1: Im Moment sind keine Behinderungen und keine Blitzer gemeldet.
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4: Um 4 Uhr. Ich bin Moritz Einzel. Die Spitzen von Union und SPD haben am Abend etwa 4 Stunden lang im Koalitionsausschuss beraten. Hauptthema war die weitere Umsetzung der Reformvorhaben. Aber auch um die Wahl des AfD-Landtagspräsidenten Rausch in Sachsen-Anhalt dürfte es gegangen sein. Über Ergebnisse der Beratungen will die schwarz-rote Koalition im Laufe des Morgens informieren, voraussichtlich schriftlich. Heute starten in Bayern die Tarifverhandlungen für die Metall- und Elektroindustrie. Die IG Metall fordert 5% mehr Lohn, mehr Geld für Auszubildende und eine soziale Komponente für niedrige Einkommen. Es geht um rund 836.000 Beschäftigte in Bayern. Am Vormittag gibt es eine Kundgebung der Gewerkschaft in München. Am Mittag geht's in die Verhandlungen. 3 Jahre nach dem Terrorangriff der islamistischen Hamas auf Israel ist gestern der Opfer gedacht worden. Auch hierzulande gab es Gedenkveranstaltungen. In Berlin rief Bundesinnenminister Dobrindt zum Kampf gegen Antisemitismus auf.
5: Wer in Deutschland meint, er kann jüdisches Leben angreifen, er kann Israel delegitimieren, meine Damen und Herren, der erfährt unseren erbittersten Widerstand, egal ob diese Menschen Linksextremisten, Rechtsextremisten, Islamisten sind, dass wir sie mit allen Mitteln des Rechtsstaats bekämpfen. Das ist der einzige Umgang mit diesem Extremismus.
4: Am 7. Oktober 2023 hatte die Hamas in Israel mehr als 1200 Menschen getötet und zahlreiche weitere als Geiseln verschleppt. In der Folge kam es zum Krieg Israels gegen die Hamas im Gazastreifen. In Spanien ist die Rentnerin Mari Carmen Abascal gestorben. Das hat der Mieterverband mitgeteilt. Die 87-Jährige war vor 2 Wochen nach 70 Jahren aus ihrer Mietwohnung gezwungen worden. Die Zwangsräumung löste in ganz Spanien Massenproteste gegen Wohnungsnot aus. Diese führen nun zu Neuwahlen Ende November.
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6: Der Verkehr läuft ohne Störungen. Gute Fahrt!
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1: Im Moment in Augsburg bedeckt bei 14 Grad. Affing 14 Grad und trocken, dazu Kammlach 13 Grad. Am frühen Morgen dieses Donnerstags, am 8. Oktober, ist der Himmel bei uns meist bedeckt. Der Wind kaum zu spüren und es bleibt im Laufe des Vormittags vielerorts trüb. Örtlich fällt etwas Regen. Am Nachmittag lockert es nur zögerlich auf. Einzelne Schauer sind möglich. Die Höchstwerte liegen zwischen 15 und 17 Grad. Zum Abend verdichten sich die Wolken wieder und in der Nacht sinken die Temperaturen auf 5 bis 9 Grad. Morgen zeigt sich die Sonne häufiger und das Wetter ist meist trocken. Am Wochenende ziehen erneut mehr Wolken mit örtlichen Schauern durch. Am Sonntag folgen freundlichere Abschnitte. In Augsburg, Nordschwaben und dem Allgäu ist der Norden etwas freundlicher, während der Süden wolkiger ist.
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1: Der Verkehr läuft ohne Störungen. Gute Fahrt.
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1: Augsburg 14 Grad und trocken. Schildberg 15 Grad. Oberstdorf 11 Grad. Heute früh prägen graue Wolken den Himmel. In Augsburg, Nordschwaben und dem Allgäu ist es zunächst bedeckt. Örtlich fällt etwas Regen. Im Laufe des Vormittags lockert die Wolkendecke auf. Am Nachmittag sind einzelne Schauer möglich. Zum Abend hin wird es trockener und kühler. In der Nacht sinken die Temperaturen örtlich auf rund 5 Grad. Morgen zeigt sich nach einem frischen Start häufig die Sonne bei 13 bis 15 Grad am Nachmittag. Am Wochenende wird es wieder wechselhafter mit örtlichen Schauern und Gewittern, bevor es am Sonntag erneut freundlichere Abschnitte gibt.
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3: Ich bin Moritz Einzel. Guten Morgen. Bezahlbares Wohnen ist in vielen europäischen Ländern ein existenziell wichtiges politisches Problemfeld. In Spanien ist eine 87-Jährige zur Symbolfigur einer Protestbewegung gegen Wohnungsnot geworden. Jetzt ist die Rentnerin Mari Carmen Abascal im Krankenhaus gestorben. Sie hatte vor 2 Wochen nach 70 Jahren ihre Mietwohnung verlassen müssen. Die Zwangsräumung löste Massenproteste in Spanien aus. Ende November gibt es Neuwahlen. Nordrhein-Westfalens Ermittlern ist ein großer Erfolg im Kampf gegen eine weltweit aktive Hackergruppe aus Russland gelungen. Unter dem Namen Chilin soll sie für digitale Angriffe und Erpressungen von fast 4000 Unternehmen und Institutionen verantwortlich sein. NRW-Innenminister Reul.
4: Wir haben einen der führenden Köpfe gefasst. Mit Hilfe der japanischen Polizei konnten wir den 28-jährigen Russen im Mai in Tokio festnehmen. Und am Freitag wurde er nach Deutschland ausgeliefert. Eigentlich wollte der Mann Urlaub in Japan machen, aber statt Sushi gibt es jetzt Käsebrot in einer deutschen JVA.
3: Das sei der größte Schlag der deutschen Ermittlern im Kampf gegen Cyberkriminalität je gelungen sei, so Reul. Eine Woche nach der gescheiterten Hinrichtung der zum Tode verurteilten Mörderin Christa Pike im US-Bundesstaat Tennessee haben ihre Anwälte Details zu ihrem Gesundheitszustand mitgeteilt. Sie zeigten sich überrascht, dass Pike das Bewusstsein wiedererlangt hat, nachdem sie eigentlich davon ausgegangen waren, dass ihre Mandantin hirntot sei. Pike sei kognitiv sehr verwirrt und habe einen langen Weg der Genesung vor sich. Die 50-Jährige hatte 2 Giftspritzen überlebt. Bei Oberding in der Nähe des Münchner Flughafens ist möglicherweise eine Raubkatze unterwegs. Die Behörden glauben, dass es sich bei dem Tier, das ein Jäger mit einem Nachtsichtgerät entdeckt hat, um einen Puma handeln könnte. Die Polizei ruft zu Wachsamkeit auf. Suchmaßnahmen blieben bislang erfolglos.
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1: Bei uns immer die wichtigsten Verkehrsmeldungen zuerst. Vorsicht auf der B17, Landsberg Richtung Reute, zwischen Steingaden und Unterreiten. In beiden Richtungen befindet sich ein Rind auf der Fahrbahn.
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6: Hallihallo, schönen guten Morgen. Das ist der Donnerstag, Tag 4, das 4. Mal wahnsinnig früh aufgestanden. Wir sind bei euch. Hi.
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Das ist der Donnerstag und die Drakoniden sind los. Das ist ein schwacher Meteorstrom, heißt, es sind wieder Sternschnuppen am Himmel. Vielleicht habt ihr das in den letzten Tagen schon so ein bisschen mitbekommen. Der Höhepunkt wird dann von heute auf morgen sein. Also von Donnerstag auf Freitag, da sehen wir die meisten Sternschnuppen. Ist ja vielleicht für die Frühschichtler immer ein zusätzliches Zucker, wenn wir uns in der Früh dann irgendwie was Schönes wünschen können von der Sternschnuppe. Schönen guten Morgen euch.

0: 2 Tage noch, dann wird das Jugendwort des Jahres bekannt gegeben.
1: Gefühlt auch 5-mal im Jahr.
0: Ist es einmal im Jahr? Weißt du noch, was es letztes Jahr war?
1: Aura, oder? Nee?
0: Nee, das war, glaube ich, vor 2 Jahren. Das Crazy.
1: Und Susanne Daubner, wie immer in Bestform, die berühmteste und tollste Tagesschausprecherin der Welt, wird es wieder präsentieren.
0: Wir freuen uns drauf. Übermorgen dann das Jugendwort für 2026. Zum Beispiel steht zur Auswahl Crash Out.
1: Also, finde ich gut,
0: wenn ich komplett die Fassung verliere. Ragebait, kennen wir, glaube ich, alle. Und Peak.
1: Das Peak. Wenn was richtig Geiles, Tolles, stark, oder?
0: Ja, glaube schon.
1: Was sagt ihr? Wir sind Millennials.
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1: Momentan liegen in Klosterlechfeld 15 Grad bei trockenem, bedecktem Wetter. Dazu Augsburg 14 Grad und Pfaffenhausen 13 Grad. Am frühen Donnerstagmorgen liegt bei uns über Augsburg, Nordschwaben und dem Allgäu eine Wolkendecke. Im Allgäu ist es heute länger trüb, während in Nordschwaben eher Auflockerungen möglich sind. Am Vormittag fällt zeitweise Regen. Später gibt es einzelne Schauer bei wechselnder Bewölkung. In der Nacht lockert es vielerorts auf und die Temperaturen sinken auf 5 bis 10 Grad. Morgen gibt es freundliche Abschnitte, am Nachmittag sind 12 bis 15 Grad drin. Am Wochenende ist es wieder überwiegend bedeckt und zeitweise regnerisch, bevor sich am Sonntag erneut die Sonne durchsetzt.
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2: Ich bin Moritz Einzel. Guten Morgen. Bezahlbares Wohnen ist in vielen europäischen Ländern ein existenziell wichtiges politisches Problemfeld. In Spanien ist eine 87-Jährige zur Symbolfigur einer Protestbewegung gegen Wohnungsnot geworden. Jetzt ist die Rentnerin Mari Carmen Abascal im Krankenhaus gestorben. Sie hatte vor 2 Wochen nach 70 Jahren ihre Mietwohnung verlassen müssen. Die Zwangsräumung löste Massenproteste in Spanien aus. Ende November gibt es Neuwahlen. Nordrhein-Westfalens Ermittlern ist ein großer Erfolg im Kampf gegen eine weltweit aktive Hackergruppe aus Russland gelungen. Unter dem Namen Chilin soll sie für digitale Angriffe und Erpressungen von fast 4000 Unternehmen und Institutionen verantwortlich sein. NRW-Innenminister Reul.
3: Wir haben einen der führenden Köpfe gefasst. Mit Hilfe der japanischen Polizei konnten wir den 28-jährigen Russen im Mai in Tokio festnehmen. Und am Freitag wurde er nach Deutschland ausgeliefert. Eigentlich wollte der Mann Urlaub in Japan machen, aber statt Sushi gibt es jetzt Käsebrot in einer deutschen JVA.
2: Das sei der größte Schlag der deutschen Ermittlern im Kampf gegen Cyberkriminalität je gelungen sei, so Reul. Eine Woche nach der gescheiterten Hinrichtung der zum Tode verurteilten Mörderin Christa Pike im US-Bundesstaat Tennessee haben ihre Anwälte Details zu ihrem

0: Gesundheitszustand mitgeteilt. Sie zeigten sich überrascht, dass Pike das Bewusstsein wiedererlangt hat, nachdem sie eigentlich davon ausgegangen waren, dass ihre Mandantin hirntot sei. Pike sei kognitiv sehr verwirrt und habe einen langen Weg der Genesung vor sich. Die 50-Jährige hatte 2 Giftspritzen überlebt. Bei Oberding in der Nähe des Münchner Flughafens ist möglicherweise eine Raubkatze unterwegs. Die Behörden glauben, dass es sich bei dem Tier, das ein Jäger mit einem Nachtsichtgerät entdeckt hat, um einen Puma handeln könnte. Die Polizei ruft zu Wachsamkeit auf. Suchmaßnahmen blieben bislang erfolglos.
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3: Bei uns immer die wichtigsten Verkehrsmeldungen zuerst. B2 Donauwörth Richtung Augsburg. Zwischen Donauwörth Süd-Nordheim und Asbach-Beumenheim-Nord befindet sich eine ungesicherte Unfallstelle. Vorsicht! Auf der B17 Landsberg Richtung Reute zwischen Steingaden und Unterreiten in beiden Richtungen. Ein Rind befindet sich auf der Fahrbahn. Auf der Staatsstraße 2518 in Bad Wörishofen steht ein Blitzeranhänger.
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0: 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Mhm, das hallo. Ist der Donnerstag und die Frage steht im Raum. Was ist das Wichtigste in einem Badezimmer?
1: Ja, das Klo.
0: Genau, aber oder? Wenn ich mir dich jetzt so anschaue, würde ich eigentlich sagen, dass du nicht das Klo auf Platz 1 wärst, sondern die Badewanne.
1: Ja, muss ich jetzt über die Badewanne
0: ja,
1: erzählen?
0: Ja, die war kaputt.
1: Die war kaputt, ja.
0: Wie kann man
1: nicht? Wie geht eine Badewanne kaputt? Ja, dieser Zuzel, wo man dann dreht, dass der Stöpsel unten zugeht.
0: Ja.
1: Der war kaputt, der ist abgerissen. So, und krieg den mal wieder rein. Du denkst, du kaufst einfach ein neues Ding, aber irgendwie Badewannenbauer haben da kein universelles Gerät für.
0: Ist es nicht genormt?
1: Nein, da gibt es wohl keine DIN-Norm. Und da hat mein Dad dann in mühsamer Handarbeit mit Friesen und mit Zeug und Klump hat der dann da ein neues Ding gebaut. Props an meinen Dad, der kann sowas. Gut. Badewannen richten.

0: Guten Morgen, Risi und Nick, hier ist die Radio Fantasy Morgenschau 10 vor 6. Vielleicht habt ihr in den letzten Tagen ungewöhnlich oft irgendwelche Sternschnuppen am Himmel gesehen. Seit Dienstag sind die Drakoniden los. Also das ist das nächste Himmelsspektakel. Ja. Gerade ist noch dunkel, vielleicht mal nach oben schauen. Wenn ihr eine Sternschnuppe seht, dann auf euren Startplatz setzen und wünschen für...
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0: Weil da mitzuspielen, uiuiui, Leute, das lohnt sich. Aber wie noch was. Gestern Tina Maria aus Graben bei Untermeitingen in meiner Heimat.
2: Ja.
0: Haben sie angerufen und sie hat eigentlich eine gute Form abgegeben. Es hat trotzdem nicht gereicht. 9 richtige in 30 Sekunden. Das ist der aktuelle Highscore.
2: Den haben wir halt auch zweimal aktuell. So. Einmal von der Annalena aus Augsburg und dann noch von Julian aus Mehring.
0: Kriegen wir das noch geknackt? Warum wollen wir, dass ihr da mitspielt? Weil es wirklich um was geht. Es geht um ein niegelnagelneues iPhone 18 Pro. Das liegt hier bei uns im Radio Fantasy Tresor verwahrt. Und es sucht einen neuen Besitzer, eine neue Besitzerin. Wenn ihr sagt, ich habe mich heute, glaube ich, im Griff. Ich glaube, ich kann heute 30 Sekunden lang richtig hier performen bei Stadtland Fantasy, unsere Version von Stadtland Fluss. Dann meldet ihr euch an auf fantasy.de und um 8 Uhr die nächste Runde mit euch.

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1: Heute früh 13 Grad. In Augsburg 13 Grad sind's in Kissing. Und hier ist Markus mit den Aussichten.
2: Heute würde ich mal sagen, kriegen wir ein bisschen die Herbstbreitseite ab. Sonne und Wolken erst noch im Mix. Später wird es dann schon deutlich ungemütlicher, das Ganze mit Regen. Und es wird auch windiger bei Maxi-Werten um die 16 Grad.
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2: Ganz genau, um 6 Uhr euch einen schönen guten Morgen. Und wir starten auch gleich mal mit einer guten Nachricht. Die Gesundheit von Mädchen hat sich weltweit deutlich verbessert. Der erste Weltmädchenindex zeigt, ihre Sterblichkeit ist seit dem Jahr 2000 um mehr als die Hälfte gesunken. Untersucht wurden Mädchen zwischen 5 und 19 Jahren in 192 Ländern. In den allermeisten davon leben Mädchen heute nämlich deutlich gesünder als früher. Der Ausbau der Bahnstrecke Augsburg-Donauwörth stockt, das schreibt die Augsburger Allgemeine. Obwohl 488 Millionen Euro geplant sind, haben Bund und Deutsche Bahn die Planungen jetzt unterbrochen. Die Bahn wartet nämlich noch auf Prognosen der Zugzahlen für 2040, bevor sie da weiter entscheidet. Die Strecke wird nämlich im Allgemeinen als Engpass bezeichnet, denn Nah-, Fern- und Güterzüge teilen sich die Gleise. Und das geht gerade viral. Sean Phil, vielleicht habt ihr den schon mal gesehen, der ist auf TikTok extrem berühmt. Die Zahlen gehen da wirklich ab. Wie nochmal was? Der sieht aus wie der blonde Prinz Eisenherz, also nicht unbedingt hübsch. Die Frage ist aber, ob es diesen Typen tatsächlich gibt. Die Zweifel jedenfalls an dem Schattenboxer werden immer größer. Zündstoff bietet nämlich jetzt auch noch ein Video mit Meme Coins. Das ist eine Kryptowährung. Kinder, wenn ihr das nicht wisst, die hat weder Nutzen noch sonst was. Vermutet wird nämlich, dass es dabei um einen Rug-Pull geht. Und das ist eine Betrugsmasche, bei dem so ein echtes Bitcoin-Projekt nur vorgetäuscht wird, um Kapital eben einzusammeln. Daher aufpassen und nicht drauf reinfallen.
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1: Es ist kurz nach 6 bei uns. Die wichtigsten Verkehrsmeldungen immer zuerst. Bitte Vorsicht auf die A96 Richtung München zwischen Memmingen Ost und Holzhüns. Hier liegen Gegenstände auf der Fahrbahn. Nochmal die A96 jetzt in Fahrtrichtung Lindau zwischen Eichstätten und Leutkirch West. Vorsicht, da fährt ein Auto ohne Licht. Das bitte Obacht geben, da bitte Obacht geben. Auf die B2 Donauwörth Richtung Augsburg zwischen Donauwörth Süd und Asbach-Bäumenheim Nord, da ist gerade ein Unfall passiert. Auf die B17 Landsberg-Füssen in beiden Richtungen zwischen Steingaden und Unterreiten in beiden Richtungen Gefahr durch eine Rind auf der Fahrbahn. Die neuesten Blitzer Bad Wörishofen, Verbindungsstraße zwischen Mindelheim und dem Skyline-Park Höhe Kirchdorf. Blitzer in Leutkirch, Poststraße und Kempten Hirnbeinstraße.
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1: Hallo, guten Morgen. Es gibt Menschen, die sagen, jetzt geht der sogenannte Cozy-Tober los. Mhm. Also cozy, so gemütlich. Gemütlich, genau. Wir sind immer nur in Augsburg. Und Oktober, selbstredend. So, das siehst du vor allem, wenn du irgendwie in Augsburg unterwegs bist und dann zum Beispiel bei Starbucks so die Kürbisplakate rausgeräumt werden. Jetzt gibt's wieder Pumpkin Spice Latte. Hast du sowas jemals getrunken?
0: Nee, habe ich mich noch nicht dran getraut. Wie schmeckt das?
1: Ja, wie bisschen Kürbis und bisschen scharf. Also ist schon spicy tatsächlich. Also der Begriff Pumpkin Spice, der kommt nicht von ungefähr.
0: Ich stelle mir auch vor, dass da irgendwie so ein Pulver oben drauf ist.
1: So, und für viele ist genau das der Moment, wo sie sagen, ja, endlich Herbst. Jetzt geht's mir gut. Jetzt fällt das Laub. Jetzt ist nicht mehr so warm. Jetzt habe ich meinen Pumpkin Spice Latte. Und wir leben heute den Oktober hoch.
0: Ja, wir machen euch Vorfreude auf den Herbst. Zusammen mit der Radio Fantasy Community. Milan, worauf freust du dich denn jetzt im Herbst?
2: Also ich freue mich im Herbst darauf, wieder coolere Outfits tragen zu können, weil im Herbst kann man lange Hosen anziehen und ein bisschen mit Jacken variieren und so weiter. Und ich freue mich im Herbst, dass man nicht viermal am Tag sein Deo auffrischen muss, weil

0: wenn man nicht die ganze Zeit am Schwitzen ist. Und ich freue mich auf den Herbst, weil man dann wieder in Bars auch drin sein kann. Und ne, das ist auch mal irgendwie was anderes. Also es ist ganz cool, dass es sich so abwechselt mit den Jahreszeiten, finde ich.
1: Schon gutes Gadget vom Wetter, oder? Dass es sich so abwechselt und so mal heiß und mal kühler. Doch, ich finde die vier Jahreszeiten schon auch toll, die wir hier haben. Resi und Nick, die Radio Fantasy Morgenshow am Donnerstag. Worauf freut ihr euch im Herbst? Jetzt eine Sprachnachricht an 0821 50 und 5 mal die 7. Der Donnerstagmorgen hier ist mit Jax Jones und Breathe. Guten Morgen.

0: Der Donnerstagmorgen, 6.12 Uhr, Resi und Nick, die Radio-Fantasy-Morgenshow. Ja, wie wird's denn wettertechnisch? Wir warten auf den Regen. So später Vormittag schaut der dann vorbei. Aktuell ist es aber noch trocken. Wir starten rein mit einem Mix aus Sonne und Wolken. 14 Grad in Friedberg, 13 in Landsberg. Bis zu 20 sind heute drin.
1: Achtung, Gefahrenmeldungen auf der A96 Richtung München zwischen Memmingen-Ost und Holzgünz. Gegenstände auf der Fahrbahn. A96 Richtung Lindau zwischen Eichstätten und Leutkirch West, ein unbeleuchtetes Fahrzeug, das hier unterwegs ist. Vorsicht B2, Donauwörth Richtung Augsburg, zwischen Donauwörth Süd und Asbach-Bäumenheim, rechte Spur blockiert, Unfall. Und B17, Landsberg-Füssen in beiden Richtungen, zwischen Steingaden und Unterreiten, ein Rind auf der Fahrbahn.
0: Hier ist Kamerad für euch mit Love Sober, immer die besten

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1: Schönen Donnerstag euch. Resi und Nick, die Radio Fantasy Morgenshow. 6.17 Uhr haben wir es. Mit der Info, dass Augsburg einfach die stressfreiste Stadt in ganz Deutschland ist. Das hat jetzt eine Studie ergeben. Studienergebnisse, ja, muss man immer so ein bisschen einordnen und sind mit Vorsicht zu genießen. Gibt auch diesen Satz, vertrau keiner Studie, die du nicht selbst gefälscht hast. Aber es ist so, Augsburg ist die stressfreiste Stadt in ganz Deutschland.
2: Haben die Studie vielleicht irgendwelche Augsburger erfunden oder erstellt, die irgendwie so mit den Füßen oben irgendwo da lagen?
1: Also so und so Sachen verglichen wie laut ist die Stadt oder wie schnell bin ich im Grünen oder wie viele Stunden im Jahr arbeiten die Leute hier, und das ist wohl alles sehr moderat.
2: Wie schnell bin ich im goldenen Oktober? Herzlich willkommen im, das Wort ist aber auch für uns neu, im sogenannten Cozy-Tober. Im entspannten, schnuckeligen, muckeligen Oktober. Wir zelebrieren heute ein bisschen den Herbst mit euch.
1: Ja, worauf freut ihr euch denn im Herbst, die Amelie aus Augsburg?
3: Dass alles so schön aussieht, so mit den Bäumen und so. Und dass man sich so gemütlich machen kann, ohne sich schlecht zu fühlen. So im Sommer fühlt man sich immer ein bisschen schlecht. Aber im Herbst ist dann so kalt draußen, dann ist es so drinnen umso gemütlicher.
1: Voll geil, oder? Wenn du auf dem Sofa liegst, dann fängt es draußen zu regnen an und denkst dir so, oh, es ist so schön warm und kuschelig hier.
2: Diesen Gedanken romantisiere ich ja schon seit der zweiten Hitzewelle, damals irgendwann im August.
1: Es wird irgendwann wieder Herbst. Ja, jetzt ist es heute soweit. Schön. Wir haben heute auch Regen am Start und wir sammeln einfach die Infos. Worauf freut ihr euch im Herbst? Meldet euch jetzt rein per Sprachnachricht 0821 50 und 5 mal die 7. Schönen guten Morgen, schönen Donnerstag.
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23: 6:24 Uhr am Donnerstag. Hi.

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1: Heute früh 13 Grad. In Augsburg 13 Grad sind's in Kissing. Und hier ist Markus mit den Aussichten.
2: Und das Thema mit dem Sommer hat sich jetzt, glaube ich, mit dem heutigen Tag auch schon erledigt. Auch wenn wir noch mal so ein bisschen so eine Wolkenmix bekommen. Später wird es dann deutlich ungemütlicher mit Regen. Es wird windig auch noch mit dazu, bis teilweise schon leicht stürmisch. Aber immerhin Maxi-Werte bei 16 Grad.
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2: Ganz genau, um 6:30 einen schönen guten Morgen. Heute starten in Bayern die Tarifverhandlungen für die Metall- und Elektroindustrie. Die IG Metall fordert ja 5% mehr Lohn, mehr Geld für die Auszubildenden zum Beispiel auch. Es geht um rund 836.000 Beschäftigte im Freistaat. Am Vormittag gibt es eine Kundgebung der Gewerkschaft in München. Am Mittag geht es dann auch schon in die Verhandlungen.
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2: Es gibt gute Nachrichten aus dem Gymnasium Donauwörth, das ja seit fast 20 Jahren im Umbau ist. Nach den Herbstferien ziehen endlich Schüler in einen der neuen Bauabschnitte ein. Grundsätzlich geht es da ja um Anpassungen zu modernen Lehrmethoden und außerdem muss das Gebäude energieeffizient arbeiten. Abgeschlossen ist die Sanierung wohl aber erst 2034, denn ein Abschnitt fehlt noch. So, haltet euch fest, bei Oberding in der Nähe des Münchner Flughafens ist möglicherweise eine Raubkatze unterwegs. Die Behörden glauben nämlich, dass es sich bei dem Tier, das ein Jäger mit einem Nachtsichtgerät entdeckt hat, um einen Puma handeln könnte. Ja, neben Wölfen, ja, sind die Pumas auch noch unterwegs. Die Polizei ruft jetzt auf jeden Fall zur Wachsamkeit auf.
3: Obacht!
2: Und das geht gerade viral. Im Netz nennen sich gerade immer mehr Frauen und Männer Jane Doe und zeigen damit Solidarität mit einer Studentin der Elite-Universität Cornell, die ja wegen sexueller Gewalt geklagt hat. Viele erzählen dabei auch von eigenen Erfahrungen. Die Idee dahinter, wer nach Jane Doe sucht, soll nicht die echte Klägerin finden. Ihr Anwalt sagt nämlich, dass versucht wird, ihre Identität öffentlich zu machen und dass sie auch bedroht wird. Jane Doe ist in den USA eigentlich ein Platzhalter für Menschen, deren Name geschützt werden soll.
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1: Es ist kurz nach 6:30 bei uns. Die wichtigsten Verkehrsmeldungen. Immer zuerst B2 Donauwörth Richtung Augsburg. Bitte Vorsicht zwischen Donauwörth Süd und Asbach-Bäumelheim Nord. Hier ist die rechte Spur gesperrt nach einem Unfall. B17 Landsberg-Füssen in beiden Richtungen zwischen Steingaden und Unterreiten. Vorsicht, hier immer noch ein Rind auf der Fahrbahn. Die neuesten Blitzer. Schrobenhausen, Georg-Leinfelder Straße, Wangen-Lindauer Straße und Bad Mörrishofen. Verbindungsstraße zwischen Mindelheim und dem Skyline Park.
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0: Hallo.
1: Hey.
0: Guten Morgen.
1: Wunderschönen guten Morgen. Ich habe heute schon den Rollkragenpulli rausgeholt, um richtig einzutauchen in das Thema heute am Donnerstagmorgen. Resi und Nick, die Radio Fantasy Morgenshow. Worauf freut ihr euch im Herbst? Heute regnet's, wir tauchen richtig ein in den Herbst und wir wollen es jetzt fühlen.
0: Es gibt so ein Insta-Phänomen, Insta-TikTok-Phänomen, da wird der Herbst, der Oktober so richtig romantisiert. Also es wäre das wirklich eine Jahreszeit, auf die man irgendwie das ganze Jahr hinarbeitet, auf die man das ganze Jahr lang wartet, Kürbisse aufstellen, Essen machen, einmummeln in eine Decke.
1: Serien schauen natürlich. Es gibt so gewisse Serien wie zum Beispiel Gilmore Girls, was ich total liebe. Das ist die perfekte Herbstserie. Wenn wir jetzt damit starten und 4 Folgen jeden Tag schauen, dann gehen die Jahreszeiten sogar mit uns mit.
0: Yashika aus Augsburg hat auch ein Highlight für diesen Herbst.
2: Im Herbst habe ich Geburtstag und da freue ich mich mega drauf. Aber nee, es ist halt auch sehr so diese Ambiente und dieses sehr cozy, wohle Gefühl kurz vor dem Winter. Und im Herbst gibt's Kürbisse, Kürbissuppe, Kürbiscurry. Muss man sich auf jeden Fall einmal gemacht haben.
1: Die einen hassen es, die anderen lieben es.
0: Nee, ich
1: bin
0: gut.
1: Auch pro Mag Kürbisse.
0: Ich schon, ja.
1: Resi und Nick, die Radio Fantasy Morgenshow.

worauf freut ihr euch im Herbst? Wir sammeln heute mal, wir machen es uns hier schön gemütlich im Radio. Sprachnachricht jetzt per WhatsApp. Das ist der Donnerstag mit Topic und Becky G. Immer die besten neuen Hits. Sorry, Bobby.

0: Es herbstelt im Fantasyland. Das ist der Donnerstagmorgen, 6.42 Uhr. Resi und Nick, die Radio Fantasy Morgenshow. Wir starten erstmal trocken rein in den Donnerstag. 13 Grad in Kempten, 14 sind es in Königsbrunn, bis zu 22 sind heute drin. Im Laufe des Tages regnet es dann aber.
1: Kurzes Radio Fantasy Traffic Update. Vorsicht bitte, B2 Donauwörth Richtung Augsburg zwischen Donauwörth Süd und Asbach-Bäumenheim Nord. Die rechte Spur blockiert. Unfall. Und B17 Landsberg-Füssen in beiden Richtungen Gefahr durch ein Rind, das hier unterwegs ist zwischen Steingaden und Unterreiten.
0: Hier ist Radio Fantasy, das ist der Donnerstag mit Purple Disco Machine und Austies, Beat of Your Heart. Guten Morgen!

0: Gleich 7:15
1: Hallo.
0: Hier auf Radio Fantasy. Das heißt, es ist Zeit für den Throwback-Hit der Stunde. Jessie J jetzt mit Price Tag.
1: Großartig.
0: Schönen
1: cool.
0: guten Morgen. Schönen Donnerstag euch.

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0: Hi, Resi und Nick. Hier ist die Radio Fantasy Morgenshow.
1: Hey.
0: 10 vor 7. Es ist schon wieder Donnerstag und wir romantisieren heute den Herbst. Wir romantisieren heute den sogenannten Cozy-tober.
1: Yeah.
0: Den cozy, den gemütlichen Oktober. Und jetzt planen wir mal gemeinsam unser zweites Oktoberwochenende. Was geht denn alles dieses Wochenende?
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1: Herbstzeit ist Kirchweihzeit und in Gersthofen geht die zum Beispiel morgen los. 11 Tage Feste, Bierbänke und eben alles, was so dazugehört. Und der Abschluss bei der Gersthofer Kirchweih ist immer der Maurermontag.
0: Da hast du doch schon bedient, oder?
1: Da war ich schon mal vor Ort, ja. Da geht es immer um 7 in der Früh los und da haben dann Leute wirklich schon Durst und Bock auf ne Maß Bier.
0: Resi und Nick springen ein am Maurermontag. Resi hat da schön die Massen ausgeteilt. 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
1: Und natürlich fußballmäßig das Highlight des Wochenendes. Am Samstag der FC Augsburg gegen die Bayern und zwar hier in der WWK Arena. Wir drücken dem FCA ganz, ganz fest die Daumen.
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15: 3 Minuten vor 7. 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
1: 14 Grad in Augsburg und in Untermeitingen. Und hier ist Markus mit den Aussichten.
2: Wie heißt das Ding? Cozy Oktober?
3: Cozy-tober.
2: Cozy-tober. Ah, Cozy-tober.

0: deutlich verbessert. Der erste Weltmädchenindex zeigt nämlich, ihre Sterblichkeit ist seit dem Jahr 2000 um mehr als die Hälfte gesunken. Untersucht wurden Mädchen zwischen 5 und 19 Jahren in 192 Ländern. In den allermeisten davon leben Mädchen heute nämlich gesünder als früher.
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0: Der Ausbau der Bahnstrecke Augsburg-Donauwörth stockt, schreibt die Augsburger Allgemeine. Obwohl 488 Millionen Euro geplant sind, haben Bund und Deutsche Bahn die Planungen unterbrochen. Die Bahn wartet noch auf Prognosen der Zugzahlen für 2040, bevor sie weiter entscheidet. Die Strecke wird im Allgemeinen als Engpass bezeichnet, denn Nah-, Fern- und Güterzüge teilen sich die Gleise. Und das geht gerade viral. Jean Phil sieht aus wie der blonde Prinz Eisenherz. Also der hat eine Frisur, das ist so ein Parschenkopf, ja. Und dann eben auch so einen Pony und sieht ein bisschen sehr eigen aus, muss man sagen. Seine Videos gehen aber auf TikTok ab wie nochmal was. Die Frage ist mittlerweile, ob es diesen Typen tatsächlich gibt. Die Zweifel jedenfalls an dem Schattenboxer werden nämlich immer größer. Zündstoff bietet ein Video und zwar mit Meme Coins. Das ist eine Kryptowährung, die hat weder Nutzen noch sonst irgendetwas. Vermutet wird nämlich, dass es dabei um einen Rug-Pull geht. Das sind wieder so spezielle Begriffe. Aber das ist zum Beispiel eine Betrugsmasche, bei dem ein echtes Bitcoin-Projekt nur vorgetäuscht wird, um eben Kapital einzusammeln. Daher, falls ihr dem Typen schon mal über den Weg gelaufen seid, aufpassen und nicht drauf reinfallen.
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3: Hey, guten Morgen auf die Straßen. Es ist kurz nach 7 bei uns. Die wichtigsten Verkehrsmeldungen auf dem Weg in diesen Donnerstag zuerst. Heute früh anstehen auf der B2 Donauwörth Richtung Augsburg, Höhe Gersthofen. Hier steht ihr knappe 10 Minuten im Stau. Und auf der B17 Landsberg Richtung Augsburg im Stadtgebiet Höhe Bärenkeller. Nochmal ein Plus von 10 Minuten. Die neuesten Blitzer. Wir bleiben im Bärenkeller in Augsburg. Blitzer Lerchenweg, Blitzer in Schrobenhausen, Georg-Leinfelder Straße und Blitzer in Leutkirch, Poststraße.
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0: der Donnerstagmorgen.
1: Guten Morgen.
0: Gleich 10 nach 7. Resi und Nick, die Radio Fantasy Morgenshow. Hi.
1: Wir müssen über ein Phänomen sprechen. Menschen, die den sogenannten Cozy-Tober feiern. Das sind Menschen, die den Oktober, die den Herbst im Allgemeinen einfach zelebrieren.
0: Die tragen den Herbst im Herzen.
1: Die
0: quasi
1: diesen Herbst romantisieren, die ja alles schön dran finden. Und ich finde, davon sollten wir uns inspirieren lassen. Das ist jetzt vor allem für alle Menschen relevant, die sagen, oh nee, Herbst ist fürs Dunkel, jetzt wird's kalt, habe ich keinen Bock drauf, ich vermisse den Sommer. Nein, das ist toll. Der Herbst wird großartig.
0: Großer Herbstfan.
2: Guten Morgen, Resi und Nick, hier ist Nina aus Kissing. Ja, im Herbst, da freue ich mich auf schöne Spaziergänge draußen in der Natur, wenn die Blätter an den Bäumen bunt geworden sind, in allen goldroten Farben leuchten. Und ich sammle gern Kastanien und bastel diese kleinen Menschchen und Pferdchen und was weiß ich was draus.
1: Das ist als Kind
0: also
1: gemacht.
0: Diese Kastanienmännchen, die habe ich schon wieder komplett vergessen. Ja, ich glaube, als Kinder haben wir das im Kindergarten mal gemacht, oder?
1: Ja, ja.
0: Ich glaube, das sah nicht wirklich nach einem Tier aus bei mir, was da dann am Ende rausgekommen ist.
1: Ich fand aber als Kind allein das Kastanien sammeln schon irgendwie Aktivität genug. Das
0: absoluten
1: fand ich schon
0: Event,
1: geil.
0: Ja.
1: Voll.
0: Den Baum schütteln, dass da was runterfällt, dann ist da noch die Schale drumrum,
1: ja,
0: dann piekst du dir da in die Finger, weißt, keine Ahnung, um an die Kastanien ranzukommen. Reh füttern gehört
1: ganz
0: natürlich
1: genau
0: auch noch zum
1: genau
0: Herbst dazu. Wir haben viel vor und wir sammeln das Ganze heute. Worauf freut ihr euch im Herbst? Sprachnachricht 0821 50 und 5 mal die 7. Hier ist Radio Fantasy. 10 nach 7 haben wir es jetzt. Guten Morgen.

0: der Donnerstag.
1: Guten Morgen.
0: Es herbstelt im Fantasyland. 7.12 Uhr haben wir es. Für mich ja heute so der offizielle Herbststart. Wettertechnisch passt es. Ich weiß, es ist weder meteorologischer Herbstanfang noch kalendarischer. Nee, für mich geht heute der Herbst los. Am Nachmittag dann auch Regen mit dabei. Wir starten erstmal größtenteils trocken rein. 14 Grad in Eindlingen, 14 auch in Memmingen. Bis zu 22 Grad sind heute drin.
1: Kurzes Radio Fantasy Traffic Update. B17 Landsberg Richtung Augsburg. Stau ab Höhe Ausfahrt Leitershofen bis Höhe Ausfahrt Holzweg. Da steht ihr eine Viertelstunde im Stau. Die neuesten Blitzer. Augsburg Bärenkeller Lerchenweg. Memminger Berg Künersberger Straße. Und Schrobenhausen Blitzer Georg Leinfelder Straße. Hier ist Radio Fantasy. Gleich 7:15. Schönen guten Morgen.

0: 20 nach 7 gleich. Resi und Nick, die Radio Fantasy Morgenshow. Hi, das ist der Donnerstag und das ist ein Diskussionsthema, oder? Augsburg auf Platz 1. Augsburg ist die stressfreiste Stadt, die es in Deutschland gibt. Das hat jetzt eine Studie ergeben und ausgespuckt als Ergebnis. Es wurde sowas abgefragt wie, wie schnell sind wir im Grünen, wie laut ist Augsburg und wie viele Stunden im Jahr arbeiten denn die Leute hier? Und dann ist rausgekommen, okay, das ist nirgendwo so geil wie in Augsburg, deswegen ist Augsburg die stressfreiste Stadt.
1: Wisst ihr, was auch stressfrei ist in Augsburg? Der Herbst, der sogenannte Cozy-Tober. Das ist ein Phänomen, gerade auf TikTok, auf Insta. Leute romantisieren den Herbst. Und wenn du mal überlegst, woher wir kommen, ein Hitzewellensommer, super ja. Heiß, super viele Termine, ein Hundsrennen nach dem anderen, Hochzeit hier, Geburtstag da, Party hier, Grillabend da.
0: Ja.
1: Jetzt lassen wir es einfach mal entspannt angehen, oder? In diesem Oktober, im Herbst.
0: Und wir sammeln zusammen mit der Radio Fantasy Community die Sachen, auf die wir uns jetzt freuen.
1: Ja.

0: Milan.
1: Also ich freue mich im Herbst darauf, wieder coolere Outfits tragen zu können, weil im Herbst kann man lange Hosen anziehen und ein bisschen mit Jacken variieren und so weiter. Und ich freue mich im Herbst, dass man nicht viermal am Tag sein Deo auffrischen muss, weil man nicht die ganze Zeit am Schwitzen ist. Und ich freue mich auf den Herbst, weil man dann wieder in Bars auch drin sein kann und ne, das ist auch mal irgendwie was anderes. Also es ist ganz cool, dass es sich so abwechselt mit den Jahreszeiten, finde ich.
2: Grundsätzlich schön, drin sein mal wieder, auch schön, ja.
0: Sich einen Moment schön auf der Couch irgendwie eine Herbstserie anschauen. Bei mir wird es wahrscheinlich Gilmore Girls nochmal werden. Das muss einfach einmal im Jahr durchgeschaut werden.
2: Zum wievielten Mal dann?
0: Ja, keine Ahnung, 15. Mal echt? Oder 20. Echt? Mal. Ja, weißt du, wie lange das schon gibt. Worauf freut ihr euch im Herbst? Wir sammeln heute zusammen mit der Radio Fantasy Community jetzt die Sprachnachricht an 0821 50 und 5x7. Schönen Donnerstag euch.
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12: 7.24 Uhr, das ist der Donnerstag. Hi.
13: Miles Smith. Nice to meet you.
14: Hey, I'm Miles Smith.

0: Hallihallo.
1: Hi.
0: Guten Morgen.
1: Guten Morgen.
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1: 14 Grad sind's in Augsburg. 14 Grad auch in Kissing. Und hier sind die Aussichten. Hier ist Markus.
4: Ja, Maxi-Werte liegen heute bei 16 Grad. Mehr ist nicht drin, Herrschaften. Der Herbst kommt jetzt mit der Breitseite. Innen machen wir es uns also gemütlich. Wir fangen an mit einem Sonne-Wolken-Mix. Der ist aber relativ zäh. Später ungemütlicher mit Regen und es wird windiger.
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1: Um 7:30 einen schönen guten Morgen. Und wir legen gleich mit einer guten Nachricht für alle B17-User los. Die Bauarbeiten auf der Brücke über den Fabrikkanal in Augsburg sind ja abgeschlossen. Der Verkehr in Richtung Landsberg rollt also wieder störungsfrei. Die Sanierungsarbeiten hatten jetzt auch schon zu genug Staus und Stress geführt. Allerdings kommt vom 2. bis 6. November jetzt die nächste Sperrung hinterher. Das Ganze dann auch wieder Richtung Landsberg.
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1: Es gibt gute Nachrichten aus dem Gymnasium Donauwörth, das ja seit fast 20 Jahren im Umbau ist. Nach den Herbstferien ziehen endlich Schüler in einen der neuen Bauabschnitte ein. Grundsätzlich geht es da ja um Anpassungen zu modernen Lehrmethoden und außerdem muss das Gebäude energieeffizient arbeiten. Abgeschlossen ist die Sanierung wohl aber erst 2034, denn ein Abschnitt fehlt noch. Bei Oberding in der Nähe des Münchner Flughafens ist möglicherweise eine Raubkatze unterwegs. Also falls ihr da demnächst spazieren geht, Augen bitte offen halten. Die Behörden glauben nämlich, dass es sich bei dem Tier, das ein Jäger mit einem Nachtsichtgerät entdeckt hat, um einen Puma handeln könnte. Die sind ja relativ schnell unterwegs. Die Polizei ruft deshalb zur Wachsamkeit auf. Und das geht gerade viral. Im Netz nennen sich gerade immer mehr Frauen und Männer Jane Doe. Weiß nicht, ob er das schon mitbekommen hat. Jedenfalls zeigen die damit Solidarität mit einer Studentin der Elite-Universität Cornell, die wegen sexueller Gewalt geklagt hat. Viele erzählen dabei jetzt eben auch von eigenen Erfahrungen. Die Idee dahinter, wer nach Jane Doe sucht, soll nicht die echte Klägerin finden. Ihr Anwalt sagt nämlich, dass versucht wird, ihre Identität öffentlich zu machen und dass sie ebenfalls noch bedroht wird. Jane Doe ist in Amerika eigentlich ein Platzhalter für Menschen, der Name geschützt werden soll.
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4: Es ist kurz nach 7:30 bei uns. Die wichtigsten Verkehrsmeldungen immer zuerst. Heute Morgen anstehen auf der B17. Landsberg Richtung Augsburg. Stau ab Höhe Ausfahrt. Gabelsberger Straße, Eichleitner Straße. Bis Höhe Ausfahrt Holzweg. Ihr braucht hier heute früh eine halbe Stunde länger. Wir halten euch auf dem Laufenden, sobald es da was Neues gibt. Die neuesten Blitzer Augsburg-Bärenkeller, Lerchenweg. Memminger Berg, Künersberger Straße und Schrobenhausen-Georg-Leinfelder Straße.
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0: 7:38 Uhr, das ist der Donnerstag. Resi und Nick, die Radio Fantasy Morgenshow.
1: Und wir müssen über das Phänomen Cozy-tober sprechen. Zusammengesetzt aus Cozy, super gemütlich, super gemütlich, weil wir in Augsburg sind, und Oktober, selbstredend. Es wird auf Insta, auf TikTok, auf Social Media sowas von romantisiert, dass jetzt endlich der Herbst ist, dass wir uns endlich wieder dicke Jacken anziehen können, dass wir endlich wieder Tee trinken können. Ich weiß nicht, wer sich darauf freut, das finde ich komisch, weil das verbinde ich immer mit Kranksein.
0: Ja, schwierig. Ich habe ganz viel Tee zu Hause und ich nehme mir dann jeden Herbst und Winter vor, ich werde die Tee Auswahl richtig runterfahren und werde einfach ganz viel Tee trinken, weil dann habe ich mehr Platz in der Küche. Das wäre gut.
1: Auch der Kürbis, der wird richtig hochgelebt, der wird richtig gefeiert. Ich wusste auch nicht, dass ein Kürbis so steil gehen kann, dass der so viral gehen kann. Wir feiern gemeinsam mit euch heute in der Show den Cozy-tober.
0: Worauf freut ihr euch im Herbst? Die Amelie aus Augsburg.
2: Dass alles so schön aussieht, so mit den Bäumen und so. Und dass man sich so gemütlich machen kann, ohne sich schlecht zu fühlen. So im Sommer fühlt man sich immer ein bisschen schlecht. Aber im Herbst ist dann so kalt draußen, dann ist es so drinnen umso gemütlicher.
0: Ist wirklich so, oder? Im Sommer denkt man immer, hey, es scheint die Sonne, ich muss irgendwie nach draußen.
1: Nicht. Du schon. Ich weiß, dich drückst dann immer raus. Ich hab das abgelehnt.
0: Ich spüre mich halt noch im Gegensatz zu dir.
1: Wow.
0: Resi und Nick, die Radio Fantasy Morgenshow. Worauf

0: heute Herbstlitz im Fantasyland. Resi und Nick, die Radio Fantasy Morgenshow, 7.41 Uhr haben wir es. Es regnet heute, der Sommer 2026 sagt endgültig Servus. Wir haben 13 Grad aktuell in Donauwörth, 14 sind es in Bad Wörishofen, maximal 18 sind heute drin.
1: Ich hätte gedacht, wir haben es irgendwie inzwischen geschafft für diese Woche mit dem Stauchaos auf der B17, aber heute kommt es nochmal richtig, richtig dicke B17 Landsberg Richtung Augsburg. Stau ab Höhe Messe bis Bärenkeller. Ihr steht hier heute früh eine halbe Stunde im Stau und auch auf der Gegenrichtung. In Fahrtrichtung Landsberg B17 ab Höhe Lechhausen Stau und Stop and Go bis Leitershofen. Heute unbedingt mehr Zeit mit einplanen, wenn es auf die B17 geht.
0: Hier ist Radio Fantasy mit James Hype. Das ist What a

0: Künstler ganz gern mal hinter Masken. Wir haben den Sido, wir haben den Crow. Und auch die Band hier zeigt nicht, wie sie in echt aussieht. Gorillaz, jetzt mit Feel Good. Das ist der Throwback-Hit der Stunde. Immer um 7:15. Jetzt ist 7:15. 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
1: Guten Morgen.

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0: Michael Schulte hier auf Radio Fantasy. Das ist der Donnerstag. Resi und Nick, die Radio Fantasy Morgenshow. Und Michael Schulte hat so von der Frisur her auch eher eine herbstliche Frisur,
1: weil
0: oder?
1: Er rote Haare.
0: Er hat rote Haare, ja. Er hat Locken, er wirkt entspannt. Und es geht in den Herbst.

0: rein. Wir reden heute über den Cozy-tober, also ein Cozy-Oktober.
1: Du merkst, es ist Oktober, wenn Starbucks dir eine Mail schickt und sagt, es gibt wieder Pumpkin Spice Latte.
0: Ach, da gibt's gleich eine Mail dazu,
1: Newsletter,
0: oder?
1: Dass da jeder hier, Bescheid Alarm, Alarm. Weiß.
0: Und wie oft hast du den schon getrunken?
1: Nee, bin ich nicht so Fan tatsächlich.
0: Ah ja. Mich würde auch interessieren, ob man davon dann auch so richtig satt wird. Weil es ist
1: Warum
0: ja bestimmt
1: denn?
0: Irgendwie sättigend. Ja, da ist doch Kürbis drin, oder?
1: Ja, aber nur Geschmack. Das ist ja kein pürierter Kürbis, den du trinkst. Das ist Kaffee mit Kürbis-Spice halt.
0: Achso, ich dachte, da ist halt echter Kürbis drin. Ja gut, wir schauen uns heute mal an, worauf freuen wir uns im Herbst. Vielleicht jetzt nicht unbedingt der Kürbis-Drink bei Starbucks. Yashika aus Heidelberg hat was für uns.
2: Im Herbst habe ich Geburtstag und da freue ich mich mega drauf. Aber nee, es ist halt auch sehr so diese Ambiente und dieses sehr cozy, wohle Gefühl kurz vor dem Winter. Und im Herbst gibt's Kürbisse. Kürbissuppe, Kürbiscurry, muss man sich auf jeden Fall einmal gemacht haben.
1: Aber sie hat recht, weil bevor dann Weihnachten losgeht, wird es wieder stressig. Dann hatte wieder jeder irgendwie Termine, dann musst du Weihnachtsgeschenke kaufen.
0: Der Sanka geht hier parallel.
1: Ja, was ist hier los?
0: Sieht man da was?
1: Nö, Augsburg Hauptbahnhof, alles entspannt heute.
0: Worauf freut ihr euch im Herbst? Wir gehen es zusammen durch mit der Radio Fantasy Community. Schickt jetzt eine Sprachnachricht 0821 50 und 5x7.
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11: 6 Minuten vor 8 haben wir es. Schönen guten Morgen.
12: Katy Perry.
13: Hi, this is

0: Ganz entspannt rein in den Donnerstag. Ja,
1: hallo.
0: Guten Morgen.
2: Moin.
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1: 14 Grad sind's in Augsburg. 14 Grad auch in Kissing. Und hier sind die Aussichten. Hier ist Markus.
2: Ja, wir haben es heute relativ herbstlich, na, vor allem am Nachmittag mit Regen und Wind bei Maxiwerten um 16 Grad. Bis dahin gibt es noch so einen zögerlichen Sonne-Wolken-Mix.
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2: Ganz genau um 8 Uhr euch einen schönen guten Morgen. Und wir starten gleich mit einer guten Nachricht. Die Gesundheit von Mädchen hat sich weltweit deutlich verbessert. Der erste Weltmädchenindex zeigt, ihre Sterblichkeit ist seit dem Jahr 2000 um mehr als die Hälfte gesunken.

0: Untersucht wurden Mädchen zwischen 5 und 19 Jahren in 192 Ländern. In den allermeisten davon leben Mädchen heute nämlich gesünder als früher.
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0: Der Ausbau der Bahnstrecke Augsburg-Donauwörth stockt, schreibt die Augsburger Allgemeine. Obwohl 488 Millionen Euro

0: wie nochmal was. Aber mittlerweile stellt sich die Frage, ist der Typ wirklich echt? Also Zweifel gibt's allerdings. Die werden auch immer größer. Zündstoff bietet ein Video mit Meme-Coins. Ja? Das ist eine Kryptowährung und die hat weder Nutzen noch sonst irgendetwas. Und deshalb wird jetzt auch vermutet, dass es dabei um einen Rug-Pull geht. Und das ist eine spezielle Betrugsmasche, bei dem ein echtes Bitcoin-Projekt nur vorgetäuscht wird, um eben Kapital einzusammeln. Also falls ihr den mal gesehen habt auf TikTok und findet den ganz cool, nicht auf den weiter reagieren. Das könnte nämlich tatsächlich fake sein.
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2: Hallo, schönen guten Morgen auf die Straßen. Es ist kurz nach 8 bei uns. Die wichtigsten Verkehrsmeldungen immer zuerst. B17 Landsberg Richtung Augsburg, Stau ab Höhe WWK Arena bis Höhe Ausfahrt Kobelweg. 20 Minuten dauert es hier heute früh leider länger. B17 nochmal, jetzt Fahrt Richtung Landsberg, ab Bärenkeller bis Leitershofen, Stau und Stop and Go, 20 Minuten Zeitverlust. Die neuesten Blitzer heute früh, Augsburg-Lechhausen, Meraner Straße, Augsburg-Bärenkeller, Lerchenweg und der Andi hat einen.
3: Zwischen Horgau und Biburg auf der B10 im Waldstück.
2: Danke dir fürs Melden.
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2: Es wird ernst. Wir fiebern dem Finale entgegen. Dem Finale von Stadtland Fantasy in der All-Stars-Edition. Ihr tretet an gegen die Gewinner aus 2 Jahren Stadtland Fantasy und spielt um ein brandneues iPhone 18 Pro. Die nächste Runde jetzt für euch. Also gleich.
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0: 10 nach 8. Resi und Nick, hier ist die Radio Fantasy Morgenshow. Hey. Der Puls steigt. Die ganze Stadt spricht über dieses eine Spiel und über dieses iPhone, das es da zu gewinnen gibt.
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0: Jetzt die nächste Chance für Tino aus Schwabmünchen. Guten Morgen.
2: Hi, grüß euch.
0: Du bist der Nächste bei Stadtland Fantasy in der All-Stars-Edition, Tino.
2: Okay, cool.
3: Dann schauen wir jetzt, ob du das iPhone 18 Pro abräumst. Der aktuelle Highscore liegt bei 9 richtigen.
2: Okay, probieren wir es mal.
0: Tino, hier ist dein Buchstabe.
4: T.
0: Ein T wie Tino.
2: Sehr gut, passt doch, oder?
0: Dann bitte eine Stadt mit T.
2: Türkheim.
0: Ein Land.
2: Türkei.
0: Im Apple Store.
2: Apple Store. Weiß nicht. Tisch.
0: Im Job.
2: Job. Weiß ich nicht. Ich bin gerade zu aufgeregt.
0: Tino.
3: Oh. Die Zeit ist leider vorbei.
2: Oh, sorry. Ah, Mann. Ich war zu aufgeregt. Ich habe mich jetzt voll auf den kalten Füßen erwischt.
3: Heißt, wir haben ein Stechen zwischen Annalena aus Augsburg und Julian aus Mehring. Beide hatten 9 richtige in 30 Sekunden.
0: Morgen das große Stechen. Wer bekommt das neue iPhone 18 Pro? Die alles entscheidende Spielrunde. Morgen um diese Uhrzeit.
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0: Denn ihr wisst, 8 Uhr, das ist die Uhrzeit, gibt's dicke, fette Gewinne, nämlich ein iPhone 18 Pro. Hier ist Radio Fantasy, Kamerad jetzt. Wunderschönen guten Morgen.

0: richtig fett bei Nicky Yor entschuldigen. Das war natürlich nicht Kamera, sondern Nicky Yor. Ich kenne doch meine
1: so
0: Freunde
1: nämlich
0: in der Radio Fantasy Playlist. Wunderschönen guten Morgen, es ist 7:45.
1: Wir schauen aufs Wetter. Es herbstelt im Fantasyland. Maximal 17 Grad sind heute drin. Regen ist auch am Start. Aktuell 14 in Kleinaltingen, 14 auch in Mehring.
0: Wir stehen nach wie vor im Stau. Heute Morgen auf der B17 Landsberg-Augsburg zwischen WWK Arena und Kobelweg. Gleiches gilt für die Gegenrichtung B17 Augsburg Richtung Landsberg. Ab Bärenkeller bis Leitershofen immer wieder Stau und Stop and Go. Der neueste Blitzer, Augsburg Bärenkeller Lerchenweg. Platt einwärts.
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0: es herbstelt im Fantasyland. Resi und Nick,
1: guten
0: die Radio
1: Morgen.
0: Fantasy Morgenshow. 8.18 Uhr haben wir es am Donnerstag. Und wir leiten heute den Cozy-Tober ein. Den Cozy und Oktober, also quasi die gemütliche Herbstzeit, wo wir uns einfach ein bisschen einkuscheln. Und für den Fall, dass wir aber rausschauen wollen und es uns einfach packt, klären wir jetzt, was machen wir denn an diesem zweiten Wochenende im Oktober.
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0: Herbstzeit ist Kirchweihzeit und in Gersthofen geht die zum Beispiel morgen los. 11 Tage Feste, Bierbänke und eben alles, was so dazugehört. Und der Abschluss bei der Gersthofer Kirchweih ist immer der Maurermontag.
1: Da hast du doch schon bedient, oder?
0: Da war ich schon mal vor Ort, ja. Da geht es immer um 7 in der Früh los und da haben dann Leute wirklich schon Durst und Bock auf eine Masse Bier.
1: Resi und Nick springen ein am Maurermontag. Resi hat da schön die Massen ausgeteilt. 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
0: Und natürlich fußballmäßig das Highlight des Wochenendes. Am Samstag der FC Augsburg gegen die Bayern und zwar hier in der WWK Arena. Wir drücken dem FCA ganz, ganz fest die Daumen.
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17: 8.24 Uhr, das ist der Donnerstag. 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

0: Der Donnerstag, guten Morgen.
1: Hi.
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1: 14 Grad sind's in Augsburg. 14 Grad auch in Kissing. Und hier sind die Aussichten. Hier ist Markus.
3: Ja, Cozy Toba heißt ja das neue Wort quasi für den gemütlichen Oktober. Sehen wir mal zu, dass wir es uns heute drinnen auf jeden Fall gemütlich machen. Denn zuerst noch trocken mit einem Sonne-Wolken-Mix, später das deutlich ungemütlicher und zwar mit Regen und vor allem auch noch Wind dazu. Das Ganze bei Maxi-Werten um 16 Grad.
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3: So ist es um 8:30. Und wir legen auch gleich mit einer guten Nachricht für alle B17-User los. Die Bauarbeiten auf der Brücke über den Fabrikkanal in Augsburg sind abgeschlossen. Der Verkehr Richtung Landsberg rollt also auch wieder störungsfrei. Die Sanierungsarbeiten hatten ja auch schon zu genug Staus und Stress geführt. Allerdings kommt der Wermutstropfen gleich hinterher. Vom 2. bis zum 6. November wird die nächste Sperrung kommen. Auch wieder das Ganze in Richtung Landsberg.
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3: Es gibt gute Nachrichten aus dem Gymnasium Donauwörth, dass er seit fast 20 Jahren im Umbau ist. Nach den Herbstferien ziehen endlich Schüler in einen der neuen

0: Bauabschnitte ein. Grundsätzlich geht es da ja um Anpassungen zu modernen Lehrmethoden und außerdem muss das Gebäude energieeffizient arbeiten. Abgeschlossen ist die Sanierung wohl aber erst 2034, denn ein Abschnitt fehlt noch. Viele Wildtiere haben es schwer, ihre Bestände nehmen seit Jahrzehnten drastisch ab. Ein neuer Bericht der Naturschutzorganisation WWF zeigt, dass die untersuchten Wildtierbestände eben seit 1970 im Schnitt um fast drei Viertel geschrumpft sind. Am schlimmsten trifft es Flüsse und Seen. Schuld sind wir Menschen, zum Beispiel durch die Lebensmittelproduktion oder auch die Energieversorgung. Jetzt die gute Nachricht, der WWF sagt, mit Schutzmaßnahmen lässt sich der Trend wieder umkehren. Und das geht gerade viral. Im Netz nennen sich gerade immer mehr Frauen und Männer Jane Doe und zeigen damit Solidarität, und zwar mit einer Studentin der Elite-Universität Cornell, die wegen sexueller Gewalt geklagt hat. Viele erzählen dabei auch von eigenen Erfahrungen. Die Idee dahinter ist, wer nach Jane Doe sucht, soll nicht die echte Klägerin finden. Ihr Anwalt sagt nämlich, dass versucht wird, ihre Identität öffentlich zu machen und dass sie bedroht wird. Jane Doe ist also in den USA eigentlich ein Platzhalter für Menschen, der Name geschützt werden soll.
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2: Hi, kurz nach 8:30 bei uns die wichtigsten Verkehrsmeldungen. Immer zuerst A8 Richtung Stuttgart zwischen Neuses und Adelsried. Hier heute früh die linke Spur gesperrt, da kann es ein bisschen länger dauern. Die neuesten Blitzer Augsburg-Bärenkeller, Lerchenweg statt einwärts, danke Arsim fürs Melden. Blitzer in Augsburg-Hochfeld, Alter Postweg und Landsberg von Kühlmannstraße.
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3: Hello. Guten Morgen. Nach 8:30 haben wir es. Das ist der Donnerstag auf Radio Fantasy. Jetzt mit einer Sängerin aus Deutschland. Die kommt uns nächste Woche hier im Sender besuchen.
2: Herzlich willkommen.
3: Newcomerin Tiffany Harris. Wir freuen uns schon drauf. Das ist Vertigo. Immer die besten neuen Hits. Hi.

0: 8.38 Uhr. Das ist der Donnerstagmorgen. Ihr hört Radio Fantasy. Hi. Und darüber spricht gerade die ganze Stadt. Augsburg ist auf Platz 1 gelandet. Und zwar bei dem Vergleich, welche Stadt in Deutschland ist denn die, die am entspanntesten ist? Die stressfreieste Stadt in ganz Deutschland ist Augsburg.
1: Das verstehe ich. Also da sind wir auf Nummer 1. Ja.
0: Es wird gerätselt, wie diese Studienergebnisse zusammengekommen sind. Es wurde sowas gefragt wie, wie schnell bin ich denn im Grünen? Ja, wir haben den Siebentischwald, wir haben den Wittelsbacher Park, wir haben so viel. Wie viele Leute arbeiten hier im Jahr? Wie viele Stunden? Und wie viel Lärm haben wir in Augsburg? Also solche Faktoren wurden rangezogen und da ist dann rausgekommen, Augsburg ist die stressfreiste Stadt in ganz Deutschland. Und das passt sehr gut zu unserem Thema heute, der Cozytober. Ein Monat geht los, eine Jahreszeit geht los, die auch sehr stressfrei ist. Die gemütliche Zeit des Jahres startet jetzt mit dem Herbst.
1: Wir feiern mit euch den Cozytober heute in der Rinn auf. Ihr liebt den Herbst.
2: Guten Morgen, Resi und Nick. Hier ist Nina aus Kissing. Ja, im Herbst, da freue ich mich auf schöne Spaziergänge draußen in der Natur, wenn die Blätter an den Bäumen bunt geworden sind, in allen goldroten Farben leuchten. Und ich sammle gern Kastanien und bastel diese kleinen Menschchen und Pferdchen und was weiß ich was draus.
1: Nina, du hast mit deiner Sprachnachricht heute, glaube ich, ganz, ganz viele Kernerinnerungen bei Leuten freigeschalten, oder? Kastanien sammeln als Kind, wie geil war das eigentlich?
0: Und da diese Männchen im Kindergarten draus basteln, das ist ein Ding. Worauf freut ihr euch im Herbst? Wir sammeln alles, was die Radio Fantasy Community zu bieten hat. Jetzt Another mit Talk to You. 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

0: Die Radio Fantasy Morgenshow. 8.41 Uhr am Donnerstag. Bewölkt geht's rein in den Morgen. Wir messen 14 Grad in Donauwörth, 14 auch in Stadtbergen. Bis zu 17 sind heute drin. Und im Laufe des Tages regnet's dann noch.
1: 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Die neuesten Blitzer B10, Verbindungsstraße zwischen Horgau und Biburg im Waldstück. Danke Katha und Andi fürs Melden. Und Blitzer in Augsburg, Hochfeld, Alter Postweg. Danke Sali.
0: Hier ist Radio Fantasy mit Coldplay.

0: gleich 8:45. 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Das heißt, es ist Zeit für den Throwback-Hit der Stunde. Bekommt ihr immer um 15:45.
1: Geil.
0: Martin Solveig jetzt für euch. Intoxicated. Schönen guten

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0: Donnerstagmorgen, 8.48 Uhr.
1: Guten Morgen.
0: Wir haben uns eingestimmt auf den Herbst hier auf Radio Fantasy den ganzen Morgen. Übergeben jetzt an den Radio Fantasy Hit Vormittag mit Aussies und Touch Me. Mit Sound, der fast schon nach einer Hymne klingt. Somber, my body isn't ready. Immer die besten neuen Hits hier auf Radio Fantasy. So klingt der Donnerstagmorgen. Wir hören uns morgen wieder. Fresi und Nick, die Radio Fantasy Morgenshow. Bis dann.
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11: 8.53 Uhr, einen schönen guten Morgen.
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2: Ein etwas verhaltener Start in diesen Donnerstagmorgen bei Bewölkung und hier 15 Grad in Augsburg und in Inningen. Und Newsman Markus, du weißt mehr.
3: Ja, definitiv. Also wir nennen das Ding jetzt mal Cozy Tober und freuen uns drauf, dass wir halt eben auch wieder ein bisschen mehr innen machen können und auch schaffen können vielleicht, ja, weil die Bude mal wieder auf links gekrempelt werden muss. Deswegen ist so ein Wetter wie heute gar nicht so schlecht. Erst ein bisschen Sonne-Wolken-Mix, später das Ganze ungemütlicher mit Regen und auch deutlich windiger. Immerhin die Maxi-Werte bei 16 Grad.
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3: Ganz genau, 9 Uhr haben wir's. Läuft in der Nähe des Münchner Flughafens wirklich ein Puma rum? Nachdem ein Jäger am Dienstagabend ein verdächtiges Tier gefilmt hat, steht genau das im Raum. Die Polizei rät jedenfalls zur Wachsamkeit. Der Ausbau der Bahnstrecke Augsburg-Donauwörth stockt. Obwohl 488 Millionen Euro geplant sind, haben Bund und Deutsche Bahn die Planungen gestoppt. Die Strecke

0: Strecke wird als Engpass bezeichnet, denn Nah-, Fern- und Güterzüge teilen sich die Gleise. Und die gute Nachricht des Tages ist, dass sich die Gesundheit von Mädchen weltweit deutlich verbessert hat. Der erste Weltmädchenindex zeigt, ihre Sterblichkeit ist seit dem Jahr 2000 um mehr als die Hälfte gesunken. Sie sollen nämlich mittlerweile gesünder leben.
1: Das

0: Erlacher Tunnel. Dementsprechend staut es sich. Auf der A8 Richtung München in der Höhe des Rastplatzes Scheppacher Flur. Dort ist eine Baustelle und deswegen ist die rechte Spur blockiert. Auf der A96 Richtung München zwischen Windach und Greifenberg. Hier hat es einen Unfall gegeben am Fahrbahnrand. Und ebenso auf der A96 Richtung München zwischen Leutkirch Süd und Leutkirch West. Hier hat es ebenso gekracht. Hier bitte vorsichtig fahren. Ansonsten kommt ihr gut und sicher durch. Die neuesten Blitzer stehen einmal auf dem Memminger Berg, auf der Flughafenstraße, in Prittriching auf der Jahnstraße und im Augsburger Hochfeld auf dem alten Postweg. Vielen Dank, Sali, fürs Melden. Habt ihr noch was gesehen? Staus und Blitzer gerne melden. Ansonsten eine gute und sichere Fahrt.
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0: Einen schönen guten Morgen wünsche ich euch, liebes Fantasyland. Ja, draußen ist es noch etwas verhalten, aber nichtsdestotrotz holen wir uns jetzt einfach den Sonnenschein auf die Ohren, hätte ich gesagt. Wir starten mit ein wenig gute Laune. Jetzt 3 Hits am Stück. Unter anderem Taylor Swift, Robin Schulz sind mit dabei, aber auch Chris Sarandi mit Good Old Days. Jetzt hier auf Radio Fantasy. Ich bin der Lukas. Guten Morgen.
1: Immer

0: Taylor Swift mit The Fate of Ophelia für euren Donnerstagmorgen. Das ist der Radio Fantasy Hit Vormittag. Hello, hello. Und gleich in weniger als einer Minute habe ich eigentlich schon den Newcomer der letzten Jahre für euch, und zwar den hier. Das ist Sombre, bekannt geworden unter anderem mit dieser Nummer hier. Das ist Homewrecker, der hat jetzt aber einen neuen Hit rausgebracht, und zwar My Body Isn't Ready. Hören wir mal kurz rein. Wow, perfekte cozy Vibe für diesen Oktober. Da kommen die Herbst-Vibes mit Pumpkin Spice Latte und was nicht alles dazu gehört, auf jeden Fall mit rein. Davor eine Runde Freakman.
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2: Mal mit einer freundlichen Frage. Findest du es gut, dass es immer mehr Windräder bei uns gibt?
3: Ich fahre mit der Bahn.
2: Okay, das heißt, Windräder sind dir da relativ egal.
3: Ja, weil ich nicht damit fahre.
2: Okay, wie schnell kann man auf so einem Windrad werden?
4: So schnell wie ein Auto auch ein bisschen.
2: Das heißt in km/h so ungefähr?
4: 30 oder so.
2: Findest du, es sollte mehr Windräder in der Stadt geben?
4: Ah, nee. Weil die klingeln dann immer so alt und dann muss man Platz machen und so ein Snap. Soll nur Gehweg sein.
2: Damit zurück ins Fantasy-Sendestudio.
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20: Kurz nach 9:30, guten Morgen.
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20: 16 Grad in Schwabmünchen, 16 sind es auch bei euch in Donauwörth. Heute wird es die Sonne etwas schwer haben. Immer mal wieder ist es bewölkt und es kann auch...

0: auch nass werden im Laufe des Tages bei Maxi-Werten von bis zu 16 Grad.
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0: Um kurz nach 9:30 bei uns immer die wichtigsten Verkehrsmeldungen. Zuerst auf der A8 Richtung München in Höhe des Rastplatzes Scheppacher Flur. Hier ist eine Baustelle, deswegen ist die rechte Spur gesperrt. Auf der A96 Richtung München zwischen Windach und Greifenberg. Hier hat es gekracht am Fahrbahnrand, hier also bitte vorsichtig sein. Ansonsten kommt ihr gut und sicher durch euren Donnerstagvormittag. Die neuesten Blitzer stehen einmal in Durach auf der Miesenbacher Straße, in Neuses am Kurbelgraben, in der Augsburger Innenstadt am Unteren Graben. Und Sali, du hast auch noch ein für uns?
3: Alter Postweg Richtung Uni.
0: Vielen, vielen Dank, Sali, fürs Melden. Macht es ihm gerne nach. Meldet gerne Staus und Blitzer gerne unter unserer kostenlosen Hotline.
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1: Das ist der Radio Fantasy Hit Vormittag. Hier gibt es wirklich die meiste Musik jeden Tag für euren Vormittag. Und der heutige Powerhit, der kommt von You Not Us und Daddy DJ mit Flipside. Und die singen in dem Lied von so einem Sommer einfach voll mit guten Erinnerungen. Und ganz ehrlich, da hatte ich auch einige. Ich bin einfach mal öfters ganz spontan mit dem Motorrad nach Südtirol gefahren. Und heute in der Radio Fantasy Morgenshow haben wir ja schon ganz viel über den cozy Herbst gesprochen. Aber lasst uns doch mal noch mal bewusst zurückschauen. Was war eure Favorite Memory von diesem Sommer? Ruft gern durch oder schickt uns einfach eine Message. Aber wir gehen jetzt rein in den Power-Hit von heute mit Flipside. 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

Where is my husband? Die arme Ray, die sucht immer noch ihren Ehemann. Ihr seid noch auf der Suche nach der Motivation an diesem Donnerstagmorgen. Dann denkt doch einfach mal an was Schönes. Beispielsweise an Urlaub oder so. Denn wir fliegen jetzt gemeinsam Übersee. Und zwar nach Amerika. Zusammen mit Harry Styles und American Girl ist jetzt hier auf Radio Fantasy. Ich wünsche euch einen schönen Donnerstagmorgen. 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
21: Wir haben ziemlich genau 10 Uhr. Guten Morgen.
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21: Eine dicke Wolkendecke ziert das Himmels... den Himmel heute über dem Fantasyland bei 16 Grad. In Gessershausen 16 sind es auch in Friedberg und Newsmann Markus weiß, wie es weitergeht.
23: Ja, die Wolkendecke bleibt aber auch schön dicht heute. Ansonsten haben wir es später regnerisch und es wird auch noch windiger mit dazu, also deutlich ungemütlicher als es gestern war. Maxi-Werte liegen heute bei 16 Grad.
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23: Um 10 Uhr. Wir legen gleich mal mit einer guten Nachricht für alle B17-User los. Die Bauarbeiten auf der Brücke über den Fabrikkanal in Augsburg sind abgeschlossen. Allerdings kommt jetzt vom 2. bis zum 6. November die nächste Sperrung hinterher, auch wieder Richtung Landsberg. Das Gymnasium Donauwörth ist seit fast 20 Jahren im Umbau. Nach den Herbstferien ziehen aber endlich Schüler in einen der neuen Bauabschnitte ein. Abgeschlossen ist die Sanierung wohl aber erst 2034, denn ein Abschnitt fehlt noch. Und die Naturschutzorganisation WWF sagt, dass die untersuchten Wildtierbestände seit den 70er Jahren im Schnitt um fast 3/4 geschrumpft sind. Schuld sind wir Menschen. Jetzt die gute Nachricht: Mit Schutzmaßnahmen lässt sich der Trend wieder umkehren.
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21: Um kurz nach 10 bei uns immer die wichtigsten Verkehrsmeldungen. Zuerst auf der 8 Richtung München.

0: Auf der Höhe des Rastplatzes Scheppacher Flur. Hier ist eine Baustelle, deswegen ist die rechte Spur gesperrt. Auf der A96 zwischen Windach und Greifenberg, hier hat es am Fahrbahnrand einen Unfall gegeben. Ansonsten kommt er gut und sicher durch. Die neuesten Blitzer stehen einmal in Durach auf der Miesenbacher Straße, in Neuses am Kurbelgraben und in Landsberg auf der von Kühlmann Straße. Mehr Blitzer seht ihr bei uns in der kostenlosen Radio Fantasy App. Ansonsten wünsche ich euch noch einen schönen Donnerstagvormittag.
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1: Einen schönen guten Morgen hier an diesem Donnerstag. Wir haben heute Morgen in der Radio Fantasy Morgenshow schon ganz viel über den Cozy-Tober geredet. Also darüber, dass jetzt einfach die Herbstsaison wieder losgeht. Und ich würde sagen, wir nehmen genau dieses Feeling mit. Einfach von Kürbis, von Pumpkin Spice Latte und alles, was mit dazugehört. Aber wir liefern dazu noch den richtigen Beat. Jetzt checkt ihn mit Mercy hier auf Radio Fantasy. Ich bin der Lukas, hello.
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Das ist der Radio Fantasy Hit Vormittag mit der meisten Musik für euren Donnerstagmorgen. Hier gibt es wirklich jeden Tag die allermeisten und besten Hits. Und als nächstes in der Playlist habe ich für euch Martin Garrix und Ed Sheeran mit ihrem neuesten Song Repeat It. Und da geht es darum, wenn einem etwas gut gefallen hat, etwas gut getaugt hat, dass man einfach zurückspulen soll und, wie der Name schon sagt, es wiederholen soll. Den Sommer zum Beispiel können wir es zwar leider nicht so auf Knopfdruck wiederholen, aber ich verspreche euch, der kommt wieder. Denn im Herbst bzw. im Winter kann man ja so, so viele andere schöne Sachen machen. Und mein persönlicher Hot Take, ich freue mich einfach jetzt schon übelst auf den Christkindlesmarkt am Rathausplatz. Und es dauert übrigens nur noch 1,5 Monate, ne? Also das ist näher, als manchen vielleicht auch recht ist. Wir hören uns jetzt aber den neuesten Song, Repeat It, nicht einfach nur an, sondern wir basteln ihn uns selber. Sind also wie eine richtige Band, wir starten rein. Dazu brauchen wir natürlich als allererstes die Drums. Dann kommt der Bass mit dazu. Und dann das Markenzeichen, diese geile Violine. Und am Ende noch der Gesang. 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

Two Colors mit Love Fool hier auf Radio Fantasy für euren Hit-Vormittag. Hier gibt's immer die meiste Musik hier jetzt für euren Donnerstag-Vormittag. Und als nächstes in der Playlist habe ich einen Song mit Gänsehaut-Garantie, sage ich euch. Und zwar Tampa City mit Self-Aware. Und es geht einfach um Hoffnungen, um Erwartungen in einer Beziehung, die halt leider nicht erfüllt werden können oftmals. Hier jetzt Tampa City mit Self-Aware. 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
1: 16 Grad in Bovingen, 17 Grad sind es bei euch in Hauenstetten. Den gesamten Tag über soll es bewölkt bleiben. Hier und da kann es dann vereinzelt immer mal wieder zu ein paar Schauern kommen.
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1: Kurz nach halb elf haben wir es. Bei uns immer die wichtigsten Verkehrsmeldungen. Zuerst auf der A8 Richtung München, auf der Höhe des Rastplatzes Schepperer Flur. Hier ist eine Baustelle, deswegen ist die rechte Spur blockiert. Und auf der A8 auf der Gegenseite Richtung Stuttgart zwischen Neuses und Adelsried. Hier sind Kanalbauarbeiten. Bis heute Abend ist hier die linke Spur blockiert. Ansonsten kommt ihr gut und sicher durch. Die neuesten Blitzer stehen einmal in Kempten auf der Memminger Straße. Auf der A96 Richtung München, Höhe Erkheim, hier sind 100 km/h erlaubt. In Augsburg im Hochfeld auf dem alten Postweg und in Augsburg-Oberhausen auf der Sebastianstraße. Habt ihr noch was gesehen? Staus oder Blitzer gerne melden, ansonsten kommt gut und sicher an.
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0: Das ist der Radio Fantasy Hit Vormittag. Auch auf der Arbeit spielen wir immer die besten neuen Hits. Eigentlich, denn den kennt ihr bestimmt schon. Jerk It Out von den Caesars. Das ist der Throwback-Hit der Stunde, immer um 15:45 hier bei Radio Fantasy. Davor klärt uns Kollege Alex noch ein bisschen auf, was man mit der KI so alles machen kann. Bitteschön.
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2: Du schreibst was und findest es großartig, also du selber findest es großartig. Dann sag zur KI, finde Denkfehler oder Schwachstellen. Das mag vielleicht ein bisschen wehtun, aber es hilft. Sprachmodelle sind gut darin, Logik, Wiederholungen oder unklare Aussagen zu erkennen. Sie bewerten dich nicht, nur deinen Text. Das ist wie ein neutraler Zweitleser und hilft echt.
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Eat Off Your Heart von The Purple Disco Machine zusammen mit Austis für euren Donnerstagvormittag hier beim Radio Fantasy Hit Vormittag. Und wir machen jetzt richtig powergeladen weiter zusammen mit Baby Rexha und New Religion hier auf Radio Fantasy. Immer die besten neuen Hits. Schönen Donnerstag euch!

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9: Wir haben es kurz vor 11. Guten Morgen.
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9: Hier aus dem Augsburger Sendestudio sehe ich nur Wolken bei aktuell 16 Grad. Hier in der Augsburger Innenstadt 16 sind es auch bei euch in Inningen. Markus, wie geht es denn weiter?
11: Ja, über dem Augsburger Hauptbahnhof, da schwirrt eben diese Wolkendecke rum. Das macht sie aber auch in Lechhausen beispielsweise, also quasi überall. Und der Herbst, der nimmt jetzt dann vor allem auch am Nachmittag mal so richtig Fahrt auf. Also da haben wir es dann ungemütlicher mit Regen und es wird dann auch deutlich windiger. Maxi-Werte bis dahin 16 Grad, im Laufe des Tages wird es dann kühler.
9: 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Jetzt alles, was in 60 Sekunden wichtig ist oder so ähnlich, an diesem Donnerstagmorgen mit Markus.
11: Ganz genau, 11 Uhr haben wir's. Läuft in der Nähe des Münchner Flughafens wirklich ein Puma rum? Nachdem nämlich ein Jäger ein verdächtiges Tier gefilmt hat, steht genau das im Raum. Die Polizei rät jedenfalls zur Wachsamkeit. Der Ausbau der Bahnstrecke Augsburg-Donauwörth stockt. Obwohl 488 Millionen Euro geplant sind, haben Bund und Deutsche Bahn die Planungen jetzt erstmal unterbrochen. Die Strecke wird ja als Engpass bezeichnet, denn Nah-, Fern- und Güterzüge teilen sich die Gleise. Und die gute Nachricht des Tages ist, dass sich die Gesundheit von Mädchen weltweit deutlich verbessert hat. Der erste Weltmädchenindex zeigt, ihre Sterblichkeit ist seit dem Jahr 2000 um mehr als die Hälfte gesunken. Sie sollen mittlerweile sich gesünder ernähren.
9: Das ist doch schön zu hören. Passenderweise am Sonntag ja auch Weltmädchentag.
11: Absolut.
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9: Um kurz nach 11 bei uns immer die wichtigsten Verkehrsmeldungen zuerst. Wir schauen auf die A7 Richtung Ulm zwischen dem Kreuz Memmingen und Bergheim. Hier sind mehrere Fahrzeuge zusammengekracht und es sind Leute auf der Straße unterwegs. Deswegen ist die Richtung auch voll gesperrt. Also wenn ihr die Möglichkeit habt, umfahrt das Gebiet bitte weiträumig. Dann auf der A8 Richtung München, Höhe des Rastplatzes Schepperer Flur. Hier ist eine Baustelle, deswegen ist die rechte Spur blockiert. Ansonsten kommt ihr gut und sicher durch. Die neuesten Blitzer stehen einmal in Gersthofen auf der Schubertstraße. Vielen Dank an Kati fürs Melden. Dann einmal Augsburg-Oberhausen auf der Sebastianstraße und in Kempten auf der Memminger Straße.
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9: Einen wunderschönen guten Morgen, beziehungsweise kann man überhaupt noch guten Morgen sagen? Ich meine, es ist 11, es ist noch vor 12. Für mich teilweise, ich bin Student, ich darf noch guten Morgen sagen. Wir stehen immer ein bisschen später auf. Nichtsdestotrotz, hier beim Radio Fantasy Hit Vormittag gibt es immer die besten.

0: besten neuen Hits und das auch während der Arbeit. Jetzt haben wir dann gleich drei Hits am Stück und den Anfang macht Another und 54 Ultra mit Talk to You. Immer Radio Fantasy. Ich bin der Lukas. Guten Morgen.
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0: Das ist der Radio Fantasy Hit Vormittag für euren Donnerstag. Hier zum Start eigentlich schon noch in diesen Oktober. Darüber haben wir ja heute in der Radio Fantasy Morgenshow ganz, ganz viel gesprochen. Aber der Herbst hat für mich als großen, großen Eishockey-Fan natürlich was ganz, ganz Besonderes. Und zwar die Eishockey-Saison geht wieder los. Morgen dann das nächste Heimspiel im Kurt-Frenzel-Stadion. Was am Wochenende sonst noch so geht, das hat Kollege Munir jetzt am Start.
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2: Servus, hier ist Munir und Freunde, was hätten eigentlich solche Literaturarzten wie Schiller und Goethe heutzutage gemacht? Ich sag Poetry Slam. Den passenden Workshop, um so einen Poetry Slam machen zu können, den gibt es beim Augsburger Staatstheater im Martini-Park heute um 17 Uhr. Da lernt ihr das Auftreten auf einer Bühne und Texte vortragen. So, Freunde, und wir sind von heute bis Samstag bei der City Galerie zu finden. Heute und morgen sind wir von 14 bis 18 Uhr am Start und am Samstag von 12 bis 18 Uhr. Wir sind direkt präsent mit einer fetten Bühne und feiern 25 Jahre City Galerie. Und ihr werdet beschenkt. Vor Ort gibt's unter anderem ein Auto zu verschenken, Gutscheine für ein Wellness-Wochenende oder Kochkurse von einem Profi. Hätte ich gerne auch für mich. Gar keinen Bock mehr auf Nudeln mit Pesto, ohne Spaß. 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
1: Es geht ja so langsam aber sicher Richtung Mittagspause. Deswegen der Kitchen Song und die große Frage, was machen wir jetzt überhaupt zum Essen? Aber zuerst sind ja gerade so viele krank. Und wenn ihr davon betroffen seid, erstmal eine gute Besserung. Ebenso krank zu Hause ist mein Kollege Sportmann Dani und für ihn ist der Donnerstag immer der Dönerstag. Und da der nächste Song Watch It Burn heißt, gibt's bei mir heute Döner mit Scharf. Aber jetzt erstmal Katy Perry hier. Gute Besserung an alle Kranken. Hier ist Radio Fantasy, immer die besten neuen Hits. Schönen Donnerstag euch.

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14: Wir haben es kurz nach 11:30. Hi, hi.
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14: 16 Grad und eine dicke Wolkendecke haben wir hier gerade im Fantasyland. Im Laufe des Nachmittags soll es noch ungemütlicher werden mit Wind und ein paar vereinzelten Schauern.
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14: Um kurz nach 11:30 bei uns immer die wichtigsten Verkehrsmeldungen. Zuerst auf der A7 Richtung Ulm zwischen dem Kreuz Memmingen und Bergheim. Hier sind mehrere Fahrzeuge zusammengekracht und es sind Leute auf der Straße unterwegs. Hier gibt es eine Vollsperre. Wenn ihr also könnt, umfahrt diesen Bereich weiträumig. Dann auf der B12 zwischen Buchloe und Kempten, zwischen Kaufbeuren Neugablons und Markt Oberdorf. Hier sind in beiden Richtungen Rehe auf der Fahrbahn. Bitte, bitte passt auf euch auf hier Richtung Mittag an diesem schönen Donnerstag. Die neuesten Blitzer stehen einmal in Gersthofen auf der Schubertstraße, in Augsburg-Oberhausen auf der Sebastianstraße und in Kempten auf der Memminger Straße.
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Das ist der Radio Fantasy Hit Vormittag an diesem wunderschönen Donnerstag. Er neigt sich jetzt aber langsam, aber sicher dem Ende zu. Gleich geht's in die Radio Fantasy Siesta. Da wird schon ein bisschen Spanisch. Und wo wir gerade schon bei Spanisch sind, und zwar, ich bin so ein richtiger Sprachenfreak geworden. Und zwar, ich lerne gerade, kleiner Fun Fact, Japanisch. Ist so ein kleiner random Fact von mir. Aber es gibt einfach Wörter, die im Deutschen ein bisschen komisch klingen würden, aber die sind in anderen Sprachen völlig normal und die sind wirklich absolut abgefahren. Und zum Beispiel habe ich hier Ficklampe aus dem Schwedischen. Das bedeutet nämlich Taschenlampe, ja? Also völlig harmlos. Oder, die Schweden sind so geil, Tigerkacker. Tigerkacker ist einfach Marmorkuchen. Das ist wirklich, wirklich gut. Oder was haben wir hier noch? Armut. Armut im Türkischen bedeutet sowas wie Birne. Ja, also ich liebe absolut Sprachen, deswegen auch gleich die Radio Fantasy Siesta. Jetzt in der Playlist, sorry Papi, von Topic G, genau. Ton Topic und Becky G, so heißen sie hier auf Radio Fantasy. 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

diesem Radio-Fantasy-Hit-Vormittag an diesem schönen Donnerstag. Ein paar Sonnenstrahlen kommen ja jetzt endlich durch. 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Jetzt geht's weiter mit Kygo, Khaled und Griffin mit Save My Love. 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
5: Genau, 12 Uhr haben wir's.
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5: Mittlerweile 18 Grad am Augsburger Hauptbahnhof, 18 Grad auch in Mehring. Heute Mittag und auch am Nachmittag weiterhin Regen am Start. Und morgen am Freitag soll die Sonne wieder zurückkommen, aber es bleibt trotzdem sehr kühl. Für euch zur Info, maximal 14 Grad. Und jetzt Radio Fantasy, alles was für eure Mittagspause am Donnerstag wichtig ist mit Helen.
7: Die Deutsche Bahn muss Wettbewerbern im Fernverkehr auf hochbelasteten Strecken doch nicht mindestens ein Viertel der Kapazitäten freiräumen. Das hat das Verwaltungsgericht Köln entschieden. Damit hat das Gericht einen Beschluss der Bundesnetzagentur für rechtswidrig erklärt. Die hatte den Schienennetzbetreiber DB InfraGo zu einer Wettbewerbsklausel verpflichtet. In Bayern waren Ende letzten Jahres über 96.000 junge Menschen auf Hilfe vom Jugendamt angewiesen. Wie das Statistische Landesamt berichtet, war mehr als jeder zweite Betroffene ein Junge. Am häufigsten kamen die Leistungen über Erziehungsberatung. Fast jedes dritte Kind oder Jugendlicher wurde so unterstützt, meist zusammen mit den Eltern. Laut einer Umfrage sieht die Mehrheit der Menschen in Deutschland die AfD als eine Gefahr für die Demokratie. Im neuen ZDF-Politbarometer haben 68% dieser Aussage zugestimmt. Im Osten sieht man die AfD weniger kritisch als im Westen. Jan-Henner Reitze berichtet.
8: Wie sollte mit der AfD umgegangen werden? Darauf hat die Umfrage keine klare Antwort. Etwas mehr als die Hälfte der Befragten ist gegen ein Verbotsverfahren. 45% sagen, die anderen Parteien sollten grundsätzlich nicht mit der AfD zusammenarbeiten. Eine Mehrheit von 53% ist dagegen dafür, dass je nach Thema über eine Kooperation entschieden wird.
7: Bundesfinanzminister Klingbeil hat im Bundestag seinen Gesetzentwurf zur Einkommensteuerreform vorgestellt. Man nehme damit die große Mehrheit der Menschen in Deutschland in den Fokus, so der SPD-Politiker. Sie sollten am Ende des Monats mehr Geld in der Tasche haben. Kritik kam aus der Opposition. Da hieß es, dass die Reformpläne nicht ausreichen und unausgewogen seien.
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5: Bei uns immer die wichtigsten Verkehrsmeldungen. Zuerst die gute Nachricht, es läuft und die neuesten Blitzer. Einmal Augsburg-Oberhausen auf der Sebastianstraße, dann in Gersthofen auf der Schubertstraße und in Kempten auf der Memminger Straße.
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5: Heute am Donnerstag mit mir, Toni. Lasst es euch natürlich richtig schön schmecken. Und jetzt für euch in der Playlist Ray Dalton mit neuer Musik. Gefällt euch richtig gut und ich finde auch persönlich, macht mega viel Spaß beim Zuhören. Go That High. Und übrigens auf Insta, er hat schon neue Musik angekündigt. Also der Typ ist richtig am Hasseln.
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2: Kurz vor 12:30 haben wir es. Hier ist die Radio Fantasy Siesta. Ich habe immer die meiste Musik in der Playlist für eure Mittagspause am Donnerstag und in einer Minute. Neue Musik von Taylor Swift für alle Swifties im Fantasyland.
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2: 17 Grad in Gessertshausen, 18 am Augsburger Hauptbahnhof. Auch heute Nachmittag Regen am Start und morgen am Freitag soll die Sonne wieder rauskommen. Aber trotzdem, es bleibt sehr kühl, maximal 14 Grad.
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2: Bei uns immer die wichtigsten Verkehrsmeldungen. Zuerst die gute Nachricht. Es läuft und die neuesten Blitzer einmal in Gersthofen auf der Schubertstraße und Augsburg auf der Sebastianstraße.
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Immer die besten neuen Hits, immer die meiste Musik für eure Mittagspause am Donnerstag. Nur in der Radio Fantasy Siesta. Lasst es euch natürlich weiterhin richtig schön schmecken. Und jetzt für euch Chris the Serendi in der Playlist mit Good Old Days. Und wichtiger Reminder für euch, morgen am Freitag bringt Chris the Serendi neue Musik raus. Also entweder ihr könnt schon ein bisschen vorhören auf Insta, auf seinem Insta-Account, oder morgen den ganzen Tag Radio Fantasy einschalten. Wir spielen diesen Hit dann natürlich. Und jetzt sein aktueller Good Old Days kommt richtig gut bei euch an. Bauen wir mal gemeinsam.

Und als allererstes brauchen wir Drums. Dann noch ein bisschen Bass. Naja, dann fehlt noch die Gitarre. Und zum Schluss der Gesang. Hier ist die Radio Fantasy Siesta, immer die besten neuen

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Und für eure Mittagspause am Donnerstag, wie immer um 15:15, der Radio Fantasy Throwback-Hit der Stunde. Und dieses Mal von Avicii, Addicted to You, ist ein Klassiker. Let's go!

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1: Kurz vor 13 Uhr haben wir es.
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1: 19 Grad haben wir es in Affing, 18 am Augsburger Rathausplatz. Heute Nachmittag weiterhin viel Regen am Start und morgen am Freitag soll die Sonne nochmal richtig schön rauskommen, aber es bleibt kühl, maximal 14 Grad. Und jetzt Radio Fantasy, alles was für euren Donnerstagmittag wichtig ist mit Helen.
3: Die Bundesregierung rechnet für dieses Jahr mit deutlich mehr Wirtschaftswachstum als bisher angenommen. 1,3% statt der im April erwarteten 0,5%. Grund sind laut dem Wirtschaftsministerium vor allem Exporte, staatliche Investitionen und höhere Verteidigungsausgaben. Die Folgen des Iran-Kriegs hätten die Wirtschaft weniger belastet als befürchtet. Wirtschaftsministerin Reiche warnt trotzdem, die Lage bleibe fragil, nötige Strukturreformen würden noch fehlen. 10 Milliarden Euro Entlastung für kleine und mittlere Einkommen. Das soll es mit den geplanten Änderungen bei der Einkommensteuer geben. Bundesfinanzminister Klingbeil hat seine Pläne heute im Bundestag verteidigt. Er sprach von einem fairen Ausgleich. Der SPD-Chef hat außerdem den neuen Spitzensteuersatz von 47% für Jahreseinkommen über 280.000 Euro verteidigt. So würden reiche Bürger dazu beitragen, dass die Mittelschicht entlastet werde. 2,5 Wochen nach der Wahl in Berlin dürfte der Weg für rot-grün-rote Sondierungsgespräche zur Regierungsbildung frei sein. Linke, Grüne und SPD haben ein zentrales Hindernis aus dem Weg geräumt und sich auf eine gemeinsame Linie gegen Antisemitismus verständigt. Diana Kramer berichtet.
4: Das Thema beherrscht seit dem Sieg der Linken bei der Abgeordnetenhauswahl die Schlagzeilen, weit über die Hauptstadt hinaus. Teile der Partei stehen massiv in der Kritik wegen ihrer Position zu Israel. Ein pro-palästinensischer Aktivist und das Oberhaupt eines kriminellen Clans auf einer linken Wahlparty waren dann zu viel. Grüne und SPD hatten auf verbindliche Absprachen bestanden, wie mit antisemitischen Vorfällen umgegangen wird, als Bedingung für Sondierungen.
3: Ein Gasgeruch hat am Morgen in Donauwörth einen Feuerwehreinsatz ausgelöst. Laut Polizei wird vermutet, dass der Geruch von einem abgestellten Güterzug kam, der inzwischen weitergefahren ist. Die Feuerwehr hat sicherheitshalber die Werte in der Umgebung gemessen, aber nichts Auffälliges entdeckt.
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1: Bei uns immer die wichtigsten Verkehrsmeldungen zuerst. Die gute Nachricht, es läuft und die neuesten Blitzer. Einmal Augsburg-Oberhausen auf der Sebastianstraße, dann Augsburg-Hochfeld, alter Postweg und dann in Gersthofen auf der Schubertstraße. Und wenn ihr noch was entdeckt habt, dann gerne anrufen oder schickt mir WhatsApp vorbei.
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1: Heute am Donnerstag mit mir Toni und jetzt für euch in der Playlist You Not Us, neue Musik zusammen mit Daddy DJ. Flipside kommt richtig gut bei euch an und ich weiß nicht, vielleicht ist es auch mein Kopf, aber Daddy DJ klingt doch wie ein richtig geiler Pornoname. So Daddy... Ich weiß, mein Humor ist besäufniserregend, das tut mir leid.
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0: Vorstellen, machen zu können, den gibt es beim Augsburger Staatstheater im Martini-Park heute um 17 Uhr. Da lernt ihr das Auftreten auf einer Bühne und Texte vortragen. So, Freunde, und wir sind von heute bis Samstag bei der City-Galerie zu finden. Heute und morgen sind wir von 14 bis 18 Uhr am Start und am Samstag von 12 bis 18 Uhr. Wir sind direkt präsent mit einer fetten Bühne und feiern 25 Jahre City-Galerie. Und ihr werdet beschenkt. Vor Ort gibt's unter anderem ein Auto zu verschenken, Gutscheine für ein Wellness-Wochenende oder Kochkurse von einem Profi. Hätte ich gerne auch für mich. Gar keinen Bock mehr auf Nudeln mit Pesto, ohne Spaß. 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

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Was hätten eigentlich solche Literaturarzten wie Schiller und Goethe heutzutage gemacht? Ich sag Poetry Slam. Den passenden Workshop, um so ein Poetry

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16: 16 Grad aktuell in Affing, 16 auch im Augsburger Rathausplatz. Heute Nachmittag auf jeden Fall weiterhin sehr viel Regen am Start. Und morgen am Freitag soll die Sonne wieder rauskommen. Aber es bleibt kühl, damit ihr Bescheid wisst. Maximal 14 Grad. Und jetzt Radio Fantasy, alles was für euren Start in den Donnerstagnachmittag wichtig ist mit Gregor.
19: Finanzminister Klingbeil hat im Bundestag die geplante Einkommensteuerreform verteidigt. Menschen mit kleinen und mittleren Einkommen könnten laut dem SPD-Chef in den nächsten 2 Jahren um 10 Milliarden Euro entlastet werden. Finanziert werden soll das über einen neuen Spitzensteuersatz von 47% für Einkommen über 280.000 Euro. Die Opposition kritisiert die Pläne, die seien sozial unausgewogen, heißt es zum Beispiel von den Grünen und der Linken. Die Bundesregierung rechnet jetzt mit mehr Wirtschaftsprobleme

0: Wachstum als bisher angenommen. Für dieses Jahr erwartet sie ein Plus von 1,3% statt der bisher prognostizierten 0,5%. Grund sind vor allem Exporte und staatliche Investitionen. Wirtschaftsministerin Reiche warnt trotzdem, die Lage bleibe fragil. Deutschland brauche Strukturreformen. In Bayern haben heute die Tarifverhandlungen für mehr als 800.000 Beschäftigte der Metall- und Elektroindustrie begonnen. Ein schnelles Ergebnis gilt als ausgeschlossen, die Gespräche dürften schwierig werden. Die IG Metall fordert 5% mehr Lohn und eine Gewinnbeteiligung in gut laufenden Betrieben. Die Arbeitgeber lehnen Letzteres strikt ab. Krankheiten und Gesundheitsprobleme haben 2024 direkte Kosten von fast 530 Milliarden Euro verursacht. Laut dem Statistischen Bundesamt sind das 8% mehr als im Jahr davor. Mehr dazu von Jan-Henner Reitze.
1: 6.330 Euro an Krankheitskosten sind für jede einzelne Person über das Jahr gesehen im Schnitt ausgegeben worden. Dazu zählen Behandlungen, Prävention, Reha oder Pflege. Die höchsten Kosten verursacht haben Krankheiten des Herz-Kreislauf-Systems, gefolgt von psychischen Erkrankungen, zu denen auch Demenz gezählt wird, und Muskel- oder Skeletterkrankungen wie Rückenschmerzen.
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4: Bei uns immer die wichtigsten Verkehrsmeldungen zuerst. Wir schauen weiterhin auf die A8 Richtung Stuttgart. Dort ist die Ausfahrt Augsburg-West wegen Bergungsarbeiten blockiert. Deswegen staut sich's dort. Und die neuesten Blitzer, einmal Augsburg-Lerchenweg, dann Augsburg-Göggingen, Gabelsberger Straße Richtung B17 und B2 Augsburg Richtung Donauwörth nach der Tankstelle Nordendorf. Danke dir, Johannes, fürs Melden. Grüße gehen raus an dich.
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4: Heute am Donnerstag mit mir Toni und jetzt habe ich für euch neue Musik von Loy und David Puentes in der Playlist mit Golden Summer. Und David Puentes, er hat gesagt, egal was in diesem Jahr noch kommt, mein Highlight war jetzt schon das Tomorrowland Festival in Belgien. Endlich hat er es geschafft als Line-Up nach 21 Jahren Wartezeit. 21 Jahren Wartezeit. Er ist dran geblieben und dieses Jahr durfte er endlich auf der Bühne stehen. Verdient.
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0: die Radio Fantasy Siesta immer die meiste Musik habe ich für euren Start in den Donnerstagnachmittag. Gleich geht's weiter mit neuer Musik von One Republic und bevor es losgeht, Resi und Nick, unsere Radio Fantasy Morgenshow, die haben ihn heute offiziell gestartet und zwar den Cozytober. Finde ich sehr süß und zwar ein Mix aus Cozy, das ist ja so gemütlich sein, und Oktober, weil die Herbsttage, es regnet heute, die gehen jetzt offiziell los und ich mag den Herbst, weil dann kann man endlich wieder sein Hoodie rausholen, man kann sich gemütlich anziehen. Eva aus dem Radio Fantasy Team, bist du für oder gegen Herbst?
1: Ich bin voll für den Herbst. Also im Sommer, genau wie du sagst, man kann jetzt einfach wieder einen Hoodie anziehen und im Sommer im Sommer versuche ich einfach nur möglichst wenig Kleidung an mir zu haben, die kürzesten Tops anzuziehen, weil man einfach überall schwitzt.
0: Weil eine Freundin von mir, die hat gesagt, sie ist kein Fan vom Herbst. Ich warte jetzt schon auf den Sommer nächstes Jahr. Also wenn du dich entscheiden müsstest, wärst du...
1: Team Herbst, definitiv.
0: Weil ich meine, Ende Oktober ist ja auch der geilste Tag überhaupt im Jahr, nämlich...
1: Halloween!
0: Und ich mag Halloween richtig.
1: Ich auch.

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0: ist die Radio Fantasy Siesta. Und gleich für euch Katy Perry in der Playlist mit Watch It Burn. Ich habe immer die meiste Musik für euch in der Playlist für euren Start in den Donnerstagnachmittag. Und wenn wir mal blicken auf die ganze, das ist mein Kopf und ich entschuldige mich jetzt schon, aber ich habe sofort an die Serie Two and a Half Men gedacht. Kennt ihr die? Weil es gibt nämlich eine Szene, es gibt eine Möglichkeit, mit einem Stau Geld zu verdienen. Für die Zukunft. Genau hinhören.
1: Wir kaufen eine Donutmaschine für deinen Kofferraum. Wenn du nächstes Mal in einem Stau stehst, verkaufst du den Fahrern Donuts aus deinem Kofferraum. Wir nennen sie Spritnuts. Stoßstangentorten. Stop and go nuts. Hey, ich hab's. Und zwar Asphaltfladen. Katy Perry. 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

Hier ist Radio Fantasy brandheiß für euren chilligen Donnerstagnachmittag. Jetzt für euch der Radio Fantasy Throwback Hit der Stunde. Es ist wieder soweit. Jeden Tag immer um Viertel vor. Und dieses Mal aus dem Jahr 2011. Avicii mit Levels ist ein Klassiker. Let's go!

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15: Gleich wird's 15 Uhr.
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15: Dann haben wir also schon mal so einen klitzekleinen Eindruck, wie sich der Herbst anfühlt, wenn er denn mal so richtig ankommt bei uns in der Region. Auf jeden Fall schwächelt der Spätsommer, höchstens 18 Grad dazu. Viele Wolken mit ein bisschen Glück, etwas Sonne, aber eben auch ein paar Schauer. Aktuell bei euch
17: am Augsburger Rathausplatz 15, in Langwaid-Vorreit 14 Grad.
15: Morgen und übermorgen braucht es nachts dann schon den Frotteschlafanzug. Es kühlt ganz schön runter, tagsüber höchstens 13 Grad. Sonntag wieder ganz nice bei 15. 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Jetzt alles, was an diesem Donnerstagnachmittag wichtig ist, die Facts hat Gregor Josef.
18: Die Einkommensteuerreform von Finanzminister Klingbeil war heute Thema im Bundestag. Was der SPD-Politiker plant, berichtet Jan-Henner Reitze.
19: Eine Familie mit zwei Kindern, in der beide Elternteile für ein mittleres Einkommen arbeiten gehen, habe durch die Reform 600 Euro mehr im Jahr zur Verfügung, argumentiert Klingbeil, der von einer Entlastung für die Mitte der Gesellschaft spricht. Finanziert werden soll das durch höhere Steuern für alle, die besonders viel verdienen.
18: Eine Mehrheit der Menschen in Deutschland findet, dass die AfD eine Gefahr für die Demokratie ist. Das ist beim neuen ZDF-Politbarometer rausgekommen. Gut zwei Drittel haben da gesagt, dass sie die AfD als gefährlich für die Demokratie empfinden. Trotzdem ist eine knappe Mehrheit von 51% gegen ein AfD-Verbot. 43% sind dafür. Bei der Sonntagsfrage bleibt die AfD mit 28% klar stärkste Kraft, vor der Union mit 21%. Bei der Suche nach einem möglicherweise freilaufenden Puma im oberbayerischen Landkreis Erding gibt es bislang keine eindeutige Spur. Nach Angaben der Behörden ist weiter unklar, ob auf den Aufnahmen tatsächlich ein Puma oder ein anderes Tier zu sehen ist. Aus der Bevölkerung sind bisher 30 Hinweise eingegangen, 4 davon werden genauer überprüft. Die Polizei will die Suche fortsetzen und bittet die Menschen in der Region, aufmerksam zu bleiben. Die kanadische Autorin Anne Carson bekommt dieses Jahr den Literaturnobelpreis. Die 76-Jährige wird für ihr kühnes und einfallsreiches Gesamtwerk mit verspielten Dialogen in klassischer Tradition geehrt, wie die Jury der Schwedischen Akademie in Stockholm mitgeteilt hat. Dadurch seien neue Formen für die Gegenwartsliteratur entstanden. Wer den Friedensnobelpreis erhält, wird morgen bekannt gegeben.
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15: Es ist 2:02 bei uns. Über die wichtigsten Verkehrsmeldungen. Zuerst rechte Spur, gerade gesperrt auf der A7, wenn er Richtung Ulm fahrt, zwischen Eu-Mittelberg und dem Dreieck Allgäu, nach einem Unfall. Die neuesten Blitzer habt ihr uns gemeldet aus der Augsburger Innenstadt. Des Blitz dort am unteren Graben. B2 Richtung Donauwörth nach der Tankstelle Nordendorf wird geblitzt. Augsburg-Göckingen, Gabelsberger Straße zwischen Friedhof und dem Kindergarten. Augsburg-Bärenkeller im Lerchenweg und in Kempten auf der Hirnbeinstraße.
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15: Heute mit mir, Andi, und ich finde echt das crazy, dass er auch schon Bock auf Feiern hat. Das crazy ist, by the way, letztes Jahr zum Jugendwort des Jahres gewählt worden, hat 37,5 Stimmen klar gemacht. Bis morgen könnt ihr noch für dieses Jahr für das Jugendwort abstimmen. Entscheidung dann übermorgen am Samstag. Und wenn ihr so gar keinen Plan haben solltet, dann gehen die besten neuen Hits immer. Wonderful Life von Hertz in 7 Minuten nach dem Getter und Miles Smith mit Drive Safe.
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1: Warum hört eigentlich unsere Nase nie auf zu wachsen? Also Augen bleiben dein Leben lang gleich groß. Aber deine Nase und auch deine Ohren, die wachsen immer weiter. Nicht, weil neue Zellen dazukommen, sondern weil Knorpelgewebe sich mit der Zeit verändert und absinkt. Auch Schwerkraft und Hautalterung tragen dazu bei, dass Nase und Ohren im Alter größer wirken. Deshalb wirken ältere Menschen oft nasiger. Kurz gesagt, der Mensch schrumpft, aber seine Nase nicht.
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Geil, oder? Dieser Moment, wenn du merkst, hey, morgen ist schon Freitag. Genau dieses Gefühl konservieren wir jetzt am Radio Fantasy Hit Nachmittag mit guter Laune bei maximalem Donnerstags-Drive, bis der Feierabend endlich da ist. Denn jeden Tag liefern wir euch immer noch mehr von den besten neuen Hits.

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19: Das ist schon mal ein kleiner, sehr dezenter Herbsttag heute Nachmittag in Augsburg und im Fantasyland. Viele Wolken, Sonne nicht zu sehen, gelegentlich ein paar Schauer am Start. Mit bis zu 18 Grad ist es noch einigermaßen stabil. In den nächsten Tagen geht es dann aber nicht mehr über die 13 hinaus. Hier ist Radio Fantasy, jetzt alles, was an diesem Donnerstagnachmittag um 3:30 wichtig ist, mit Gregor Jussi.
20: Die Einkommensteuerreform von Finanzminister Klingbeil war heute Thema im Bundestag. Was der SPD-Politiker plant, berichtet Jan-Henner Reitze.
21: Eine Familie mit zwei Kindern, in der beide Elternteile für ein mittleres Einkommen arbeiten gehen, habe durch die Reform 600 Euro mehr im Jahr zur Verfügung, argumentiert Klingbeil, der von einer Entlastung für die Mitte der Gesellschaft spricht. Finanziert werden soll das durch höhere Steuern für alle, die besonders viel verdienen.
20: Eine Mehrheit der Menschen in Deutschland findet, dass die AfD eine Gefahr für die Demokratie ist. Das ist beim neuen ZDF-Politbarometer rausgekommen. Gut zwei Drittel haben da gesagt, dass sie die AfD als gefährlich für die Demokratie empfinden. Trotzdem ist eine knappe Mehrheit von 51% gegen ein AfD-Verbot. 43% sind dafür. Bei der Sonntagsfrage bleibt die AfD mit 28% klar stärkste Kraft, vor der Union mit 21%. Bei der Suche nach einem möglicherweise freilaufenden Puma im oberbayerischen Landkreis Erding gibt es bislang keine eindeutige Spur. Nach Angaben der Behörden ist weiter unklar, ob auf den Aufnahmen tatsächlich ein Puma oder ein anderes Tier zu sehen ist. Aus der Bevölkerung sind bisher 30 Hinweise eingegangen, 4 davon werden genauer überprüft. Die Polizei will die Suche fortsetzen und bittet die Menschen in der Region, aufmerksam zu bleiben. Die kanadische Autorin Anne Carson bekommt dieses Jahr den Literaturnobelpreis. Die 76-Jährige wird für ihr kühnes und einfallsreiches Gesamtwerk mit verspielten Dialogen in klassischer Tradition geehrt, wie die Jury der Schwedischen Akademie in Stockholm mitgeteilt hat. Dadurch seien neue Formen für die Gegenwartsliteratur entstanden. Wer den Friedensnobelpreis erhält, wird morgen bekannt gegeben.
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1: Bei uns immer die wichtigsten Verkehrsmeldungen zuerst. Es rollt und läuft durch diesen Donnerstagnachmittag ohne Staus und nennenswerte Behinderungen. Deswegen gleich für euch die neuesten Blitzer. Da gibt es Frischfleisch aus Kempten. Es blitzt dort auf der Memminger Straße. Augsburg, Hammerschmiede, Marienbader Straße. Ihr habt uns die Hattenbergstraße in Dinkelscherben gemeldet. Die Augsburger Innenstadt immer noch am unteren Graben. Augsburg-Göggingen, Gabelsberger Straße und in Kempten, den haben wir schon gehabt, auf der Memminger Straße. Genau.
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manchmal muss doch so ein bisschen Tagträumer erlaubt sein, oder? Deshalb beamen wir uns jetzt einfach mal schnell zurück ins Jahr 2014 zum ersten großen Banger von Bakamat, unserem Throwback-Hit der Stunde. 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

Das war der Throwback-Hit der Stunde. Immer um 15:15 auf Radio Fantasy. 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
13: Es ist ganz genau 4.
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13: Ich habe mir den Spätsommer immer so ein bisschen anders vorgestellt. Heute ist es eher schon mittendrin im Herbst mit vielen Wolken. Es hat gerade in Augsburg so ein bisschen zu regnen aufgehört. Top-Temperaturen heute Nachmittag 16 Grad. Aktuell bei euch am Flughafen Augsburg 16, in Unterwittelsbach 14 Grad. Morgen und übermorgen braucht's nachts schon den dickeren Frotteanzug. Es kühlt ganz schön runter. Tagsüber höchstens 13 Grad. Der Sonntag, der ist wieder ganz nice bei 15. 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Jetzt alles, was an diesem Donnerstagnachmittag wichtig ist. Die Fakten hat Gregor Jussi.
16: Psychische Erkrankungen sorgen für immer mehr Fehltage im Job. Das zeigt
14: der Fehlzeitenreport 2026 des Wissenschaftlichen Instituts der AOK. Innerhalb von 10 Jahren ist die Zahl der dadurch verursachten Arbeitsunfähigkeitstage bei AOK-Versicherten um knapp 42% gestiegen. Besonders betroffen sind Callcenter-Beschäftigte, Pflegekräfte und Erzieher. Insgesamt sind die Fehlzeiten zuletzt aber leicht zurückgegangen. Von dem möglichen Puma in der Nähe des Münchner Flughafens fehlt weiter jede Spur. Die Polizei hat

0: bei der Suche rund um Oberding bislang keine Hinweise auf eine Raubkatze gefunden. Mehr von Julia Wasselkopf.
1: Ob es sich bei dem gefilmten Tier tatsächlich um einen Puma handelt, ist weiter unklar. Die Aufnahmen eines Jägers werden deshalb noch untersucht. Die Polizei will auch am Wochenende verstärkt in der Region unterwegs sein. Gleichzeitig warnen die Beamten vor KI-generierten Puma-Bildern, die falsche Hinweise liefern und die Ermittlungen behindern. Die Bevölkerung soll weiter aufmerksam bleiben, Hundeanleinen und verdächtige Beobachtungen sofort der Polizei melden.
0: Am Ende des Monats mehr Geld in der Tasche haben sollen Menschen mit kleinem oder mittlerem Einkommen, also die große Mehrheit. Das verspricht Bundesfinanzminister Klingbeil, dessen Einkommensteuerreform heute erstmals im Bundestag diskutiert worden ist. Eine Familie mit zwei mittleren Einkommen und zwei Kindern werde 2028 über 600 Euro im Jahr mehr zur Verfügung haben, so der SPD-Chef. Die Wirtschaft in Deutschland könnte dieses Jahr stärker wachsen als bisher gedacht. Die Bundesregierung hat ihre Wachstumsprognose deutlich nach oben korrigiert. Für dieses Jahr erwartet sie nun ein Plus von 1,3%, nachdem sie im Frühjahr nur mit 0,5% gerechnet hatte. Das Wirtschaftsministerium begründet das vor allem mit mehr Exporten sowie höheren Verteidigungsausgaben und staatlichen Investitionen.
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3: Es ist 3:04. Bei uns über die wichtigsten Verkehrsmeldungen. Zuerst gibt nur diese eine Meldung von der A7 Richtung Ulm. Klemmt da zwischen Kempten-Leubers und Dietmannsried. Zwecks Gegenständen nicht genau definiert, die da auf der Fahrbahn rumliegen. Die neuesten Blitzer stehen in Kempten, Memminger Straße, Dinkelscherben, Hartenbergstraße, Augsburg Innenstadt, Unterer Graben, Augsburg Hammerschmiede, Marienbader Straße und auf der B2, wenn ihr Richtung Donauwörth unterwegs seid, kurz nach der Tankstelle in Norndorf. Wenn sonst noch irgendwas auftauchen sollte heute Nachmittag, Staus, Behinderungen, Blitzer, nehmen wir alles gern.
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3: Heute mit Andi noch vor 4:30 spart er wieder baren Zaster. Der Radio Fantasy Tankticker verrät euch, wo er heute an der Zapfsäule spart. Und im Gegenzug hauen wir das Zeug einfach so raus. Koste es, was es wolle. Keine Rücksicht auf Verluste. Immer die besten neuen Hits. Whatever von Kalk und Ava Max. Und hier kommt gerade mein Liebling von Amator und 45 Ultra. Talk to you.
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Jeden Tag die besten neuen Hits, die meisten davon auf eurem Weg in Richtung Feierabend. Das ist der Radio Fantasy Hit Nachmittag, in der Donnerstagnachmittag Edition. 4:12 ist es geworden. Zeit für einen neuen Hit, den wir uns jetzt mal zusammenbauen, nämlich den von Christopher Randy, Good Old Days. Und da braucht man natürlich ordentlich Drums. Einen guten Song braucht auch einen guten Bass. Hat der Song? Und eine Gitarre, natürlich. Gesang? Versteht sich. Fertig ist Good Old Days von Christopher Randy.

Wir geben euch jetzt in diesem Augenblick die offizielle Erlaubnis, lauter zu drehen. Der Radio Fantasy Hitnachmittag ist hier. Ganz einfach, weil der nächste Song geil ist. Man könnte meinen, Harry Styles singt da in seinem aktuellen über seine Verflossenen. Nee, der besingt reihenweise Kumpels, die aus einer Freundin ihre Ehefrau gemacht haben, die also unter der Haube sind, während er noch immer verzweifelt sucht. Traurig, aber trotzdem nice Song. American Girls von Harry Styles. 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
24: Das ist schon mal ein kleiner, sehr dezenter Herbsttag heute Nachmittag in Augsburg und im Fantasyland. Viele Wolken, Sonne nicht zu sehen, gelegentlich ein paar Schauer am Start. Mit bis zu 18 Grad ist es noch einigermaßen stabil. In den nächsten Tagen geht es dann aber nicht mehr über die 13 hinaus.
25: 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Jetzt alles, was an diesem späten Donnerstagnachmittag wichtig ist, von Gregor Jussé.
26: Psychische Erkrankungen sorgen für immer mehr Fehltage im Job. Das zeigt der Fehlzeitenreport 2026 des Wissenschaftlichen Instituts der AOK. Innerhalb von 10 Jahren ist die Zahl der dadurch verursachten Arbeitsunfähigkeitstage bei AOK-Versicherten um knapp 42% gestiegen. Besonders betroffen sind Callcenter-Beschäftigte, Pflegekräfte und Erzieher. Insgesamt sind die Fehlzeiten zuletzt aber leicht

0: zurückgegangen. Von dem möglichen Puma in der Nähe des Münchner Flughafens fehlt weiter jede Spur. Die Polizei hat bei der Suche rund um Oberding bislang keine Hinweise auf eine Raubkatze gefunden. Mehr von Julia Wasselkopf.
1: Ob es sich bei dem gefilmten Tier tatsächlich um einen Puma handelt, ist weiter unklar. Die Aufnahmen eines Jägers werden deshalb noch untersucht. Die Polizei will auch am Wochenende verstärkt in der Region unterwegs sein. Gleichzeitig warnen die Beamten vor KI-generierten Puma-Bildern, die falsche Hinweise liefern und die Ermittlungen behindern. Die Bevölkerung soll weiter aufmerksam bleiben, Hundeanleinen und verdächtige Beobachtungen sofort der Polizei melden.
0: Am Ende des Monats mehr Geld in der Tasche haben sollen Menschen mit kleinem oder mittlerem Einkommen, also die große Mehrheit. Das verspricht Bundesfinanzminister Klingbeil, dessen Einkommensteuerreform heute erstmals im Bundestag diskutiert worden ist. Eine Familie mit zwei mittleren Einkommen und zwei Kindern werde 2028 über 600 Euro im Jahr mehr zur Verfügung haben, so der SPD-Chef. Die Wirtschaft in Deutschland könnte dieses Jahr stärker wachsen als bisher gedacht. Die Bundesregierung hat ihre Wachstumsprognose deutlich nach oben korrigiert. Für dieses Jahr erwartet sie nun ein Plus von 1,3%, nachdem sie im Frühjahr nur mit 0,5% gerechnet hatte. Das Wirtschaftsministerium begründet das vor allem mit mehr Exporten sowie höheren Verteidigungsausgaben und staatlichen Investitionen.
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3: 3:05, Berufsverkehr ist gerade so ein bisschen am Einsetzen. Allerdings haben wir da noch keine roten Flecken auf der Karte. Ihr kommt überall gut und vor allem staufrei durch. Die neuesten Blitzer habt uns gemeldet von der B17 Richtung Süden, also bei Oberottmarshausen auf Höhe von Oberottmarshausen, wenn ihr Richtung Landsberg fahrt. Es blitzt in Kempten auf der Memminger Straße, Dinkelscherben, Hattenbergstraße, genauso wie in der Augsburger Hammerschmiede auf der Marienbader Straße. Wenn noch was Neues dazu hinkommen sollte oder vielleicht irgendeiner abgebaut hat, über die Nummer erreicht uns.
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0: Hier ist der Donnerstagnachmittag, der Radio Fantasy Hit Nachmittag mit einem Song, der sich um den Zusammenhalt und wirklich verbindungslose Verbundenheit dreht. Der erste große Hit von Avicii. Brother, unser Throwback-Hit in dieser Stunde, noch vor 17 Uhr. Und dazu der aktuelle von Tame Impala. Der geht ja auch immer noch nach vorn. Dracula. Jeden Tag immer die besten neuen Hits. Auch im Radio Fantasy Hit Nachmittag immer die meisten.
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2: Servus, hier ist Munir und Freunde, was hätten eigentlich solche Literaturarzten wie Schiller und Goethe heutzutage gemacht? Ich sag Poetry Slam. Den passenden Workshop, um so ein Poetry Slam machen zu können, den gibt es beim Augsburger Staatstheater im Martini Park heute um 17 Uhr. Da lernt ihr das Auftreten auf einer Bühne und Texte vortragen. So, Freunde, und wir sind von heute bis Samstag bei der City Galerie zu finden. Heute und morgen sind wir von 14 bis 18 Uhr am Start und am Samstag von 12 bis 18 Uhr. Wir sind direkt präsent mit einer fetten Bühne und feiern 25 Jahre City Galerie. Und ihr werdet beschenkt. Vor Ort gibt's unter anderem ein Auto zu verschenken, Gutscheine für ein Wellness-Wochenende oder Kochkurse von einem Profi. Hätte ich gerne auch für mich. 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

0: Great Dalton mit rein. Sein aktueller heißt Blood Running.
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3: Freak mal mit einer freundlichen Frage. Findest du es gut, dass es immer mehr Windräder bei uns gibt?
4: Ich fahre mit der Bahn.
3: Okay, das heißt, Windräder sind dir da relativ egal.
4: Ja, weil ich nicht damit fahre.
3: Okay, wie schnell kann man auf so einem Windrad werden?
5: So schnell wie ein Auto auch ein bisschen.
3: Das heißt in km/h so ungefähr?
5: 30 oder so.
3: Findest du, es sollte mehr Windräder in der Stadt geben?
5: Ah, nee. Weil die klingeln dann immer so alt und dann muss man Platz machen und so ein Snap. Soll nur Gehweg sein.
3: Damit zurück ins Fantasy-Sendestudio.
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12: Das ist schon mal ein kleiner, sehr dezenter Herbsttag heute Nachmittag in Augsburg und im Fantasyland. Viele Wolken, Sonne nicht zu sehen, gelegentlich ein paar Schauer am Start. Mit bis zu 18 Grad ist es noch einigermaßen stabil. In den nächsten Tagen geht es dann aber nicht mehr über die 13 hinaus.
13: Hier ist Radio Fantasy, jetzt alles, was an diesem späten Donnerstagnachmittag wichtig ist, von Gregor Jussi.
14: Mit mehr Optimismus schaut die Bundesregierung auf die Wirtschaft im Land. Für dieses Jahr rechnet das Wirtschaftsministerium mit einem Wachstum um 1,3%, im nächsten Jahr um 1,1% und erhöht damit ihre Konjunkturprognosen aus dem Frühjahr. Die Gründe dafür sind laut Wirtschaftsministerium, dass Deutschland wieder mehr exportiert, sowie die Investitionen in Straßen, Schienen und Verteidigung. In Berngau in der Oberpfalz sind zwei Menschen durch Schüsse verletzt worden. Wie schwer ist noch unklar. Gegen 14 Uhr gingen bei Polizei und Rettungskräften mehrere Notrufe wegen Schussgeräuschen ein. Die Polizei hat den Bereich weiträumig abgesperrt. Spezialkräfte und ein Hubschrauber sind vor Ort. Die Beamten bitten die Menschen in Berngau, ihre Häuser nicht zu verlassen und den Bereich zu meiden. Bei der Suche nach einem möglicherweise freilaufenden Puma im oberbayerischen Landkreis Erding gibt es bislang keine eindeutige Spur. Nach Angaben der Behörden ist weiter unklar, ob auf den Aufnahmen tatsächlich ein Puma oder ein anderes Tier zu sehen ist. Aus der Bevölkerung sind bisher 30 Hinweise eingegangen, 4 davon werden genauer überprüft. Die Polizei will die Suche fortsetzen und bittet die Menschen in der Region, aufmerksam zu bleiben. Der Literaturnobelpreis geht in diesem Jahr an die kanadische Schriftstellerin Ann Carson. Das hat die schwedische Akademie in Stockholm bekannt gegeben. Sigrid Harms berichtet.
15: Das Nobelkomitee hob hervor, dass Carson die Grenzen der Literatur aufbreche. Sie verbinde antike und moderne Texte, Gedichte und Essays, aber auch Literatur mit Theater, Tanz und bildender Kunst. Zu ihren bekanntesten Büchern gehört Autobiografie des Roten, ein Roman in Versform, der auf einem antiken griechischen Mythos basiert.
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13: Bei uns immer die wichtigsten Verkehrsmeldungen zuerst. Das läuft im Großen und Ganzen störungsfrei. Klar, ein bisschen mehr los jetzt in der Rushhour, aber keine konkreten Staus und Behinderungen, die uns vorliegen. Die neuesten Blitzer, die kommen aus Affing, stehen dort auf der von Grafenreuth-Straße, Dillingen-Wittislinger Straße, B17 Richtung Landsberg bei Oberottmarshausen und es blitzt in Dinkelscherben auf der Hattenbergstraße.
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1: Du schreibst was und findest es großartig, also du selber findest es großartig. Dann sag zur KI, finde Denkfehler oder Schwachstellen. Das mag vielleicht ein bisschen wehtun, aber es hilft. Sprachmodelle sind gut darin, Logik, Wiederholungen oder unklare Aussagen zu erkennen. Sie bewerten dich nicht, nur deinen Text. Das ist wie ein neutraler Zweitleser und hilft echt.
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Kleiner Throwback zurück ins Jahr 2012. Es war das Jahr im Radio Fantasy Hit Nachmittag, in dem ein Land 372 Punkte und wir einen Riesenhit bekommen haben. Vom Eurovision Song Contest in die große weite Welt für Loreen mit Euphoria. Unser Throwback-Hit der Stunde jetzt für euch. Wow.

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8: Auch jetzt am Abend herbstlich im ganzen Fantasyland. Die nächtlichen Tiefstemperaturen können schon mal einstellig werden bei 9 bis 7 Grad. Morgen 15 Grad, das höchste der Kletterstange. Auch dann viele Wolken, Sonne zeigt sich gelegentlich und dazwischen sind immer mal wieder ein paar Schauer unterwegs. Hier ist Radio Fantasy, jetzt alles, was an diesem Donnerstagabend um 18 Uhr wichtig ist, aus der Newszentrale von Gregor Jose.
10: Nach den Schüssen in Berngau in der Oberpfalz geht die Polizei weiter von 2 Schwerverletzten aus. Sie hat mitgeteilt, dass Einsatzkräfte ein Wohnhaus umstellt haben. In diesem befinde sich ein Mann, der mutmaßlich die Schüsse abgegeben habe. Er gehöre nicht zu den Verletzten. Die Bevölkerung im Bereich Berngau wurde erneut darum gebeten, nicht die Häuser zu verlassen. Immer mehr Menschen können nicht mehr alle offenen Rechnungen bezahlen. Das zeigt eine Schufa-Auswertung. Im vergangenen Jahr sei der Anteil der Verbraucher mit Zahlungsschwierigkeiten leicht auf 8,1% gestiegen. Das ist gut jeder Zwölfte. Mehr von Ursula Winkler.
11: Die Experten sehen noch keine richtige Verschuldungskrise, aber der Schufa werden von Unternehmen oder Banken deutlich mehr Fälle gemeldet. Viele Menschen tauchen zum allerersten Mal mit Zahlungsproblemen auf. Ihr Anteil wuchs um 12%. Es wurden auch mehr Privatinsolvenzen beantragt, mehr als die Hälfte davon von 30- bis 49-Jährigen. Gründe für den Anstieg der Überschuldung sind laut Schufa vor allem die höheren Preise für Lebensmittel und Energie.
10: Eine Mehrheit in Deutschland findet, dass die AfD eine Gefahr für die Demokratie ist. Das ist beim neuen ZDF-Politbarometer rausgekommen. Gut 2/3 haben da gesagt, dass sie die AfD als gefährlich für die Demokratie empfinden. Trotzdem ist eine knappe Mehrheit von 51% gegen ein AfD-Verbot. 43% sind dafür. Bei der Sonntagsfrage bleibt die AfD mit 28% klar stärkste Kraft. Linke, Grüne und SPD in Berlin wollen Sondierungsgespräche führen. Das haben die Parteien 2,5 Wochen nach der Wahl zum Berliner Abgeordnetenhaus mitgeteilt. In einer Vereinbarung haben sich die drei Parteien zum Existenzrecht Israels bekannt, sowie dazu, das jüdische Leben zu schützen und sich für Frieden und Verständigung einzusetzen.
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13: Bei uns kommen immer die wichtigsten Verkehrsmeldungen zuerst. Auf der A7 Ulm Richtung Füssenreute staut es sich zwischen Kreuz Ulm-Elchingen und Rastplatz Finningen auf 5 Kilometern mit bis zu 34 Minuten Zeitverlust. Vorsicht auf der A8 München Richtung Stuttgart zwischen Burgau und Günzburg. Gegenstände liegen auf der Fahrbahn, der Standstreifen ist blockiert. Die neuesten Blitzer. Auf der von Gravenreuth Straße in Affing, auf der B300 bei Ustersbach sowie auf der Irsinger Straße in Türkheim. Fantasy wünscht euch eine gute Fahrt.

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3: Warum denn beschissen Spotify hören, wenn ihr jeden Abend ab 6 die geilsten Tracks bekommen könnt? Hi, am Donnerstag, der Andi hier. Schnallt euch an, denn es warten jede Menge neue Hits, wie der von Bees in 7 Minuten nach Nico Santos und dem ganz neuen DJ-Track von Ben y Valencia. Das klingt schon wie Urlaub.

0: Der war immer so ein bisschen was wie der Markenbotschafter Irlands, sowohl mit Band Raymond als auch Solo. Ray Garvey is back in Radio Fantasy, brandheiß. Geiles neues Teil heißt Rivers und liegt schon in einer Minute auf. Das sind die besten neuen Hits. Hier ist Radio Fantasy brandheiß.
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2: Sprich mal mit einer freundlichen Frage.
3: Worüber?
2: Wie lange dauert es, bis unendlich zu zählen?
3: Sehr lange. 5 Tage.
2: 5 Tage, dann ist man aber auch durch, oder?
3: Ja, ein paar Minuten.
2: Ein paar Minuten.
3: Wenn jemand schnell zählen kann.
2: Also so 1, 2, 3, 4, 5, 6, 7, 8, 9, 10.
3: Ja, oder was auch immer. Die können doch so schnell zählen und alles zack, zack, zack, zack, zack.
2: Ist das schwierig? Glaubst du, würdest du es hinbekommen?
4: Ja, ich kann zählen.
2: Fang mal an.
4: Nee. Ja,
2: wird schon schwierig bei der 1, ne?
4: Genau.
2: Ja. Wie viele Stellen hat denn so eine unendlich große Zahl?
3: Wenn die Millionen 6 hat, hat die unendlich 30.
2: Ganz schön viel, ne?
3: Oder 20. So viel ist es gar nicht.
2: Damit zurück ins Fantasy-Sendestudio.
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15: Aktuell meldet Augsburg-Oberhausen trocken bei 13 Grad, Petersdorf 13 Grad und Erkheim Regen bei 12 Grad. Zum frühen Donnerstagabend ist der Himmel bei uns bedeckt. Örtlich regnet es noch leicht. Bis Mitternacht bleibt es wechselhaft, danach lockert die Bewölkung auf. In der Nacht sinken die Werte auf rund 7 Grad und der Wind lässt nach. Morgen gibt es viel Sonne und am Nachmittag rund 15 Grad. Zum Abend ziehen einzelne Schauer auf. Am Samstag ist es wieder grauer mit zeitweiligem Regen und mäßigem Wind. Am Sonntag zeigt sich die Sonne häufiger. Der Wettertrend in Augsburg, Nordschwaben und dem Allgäu bleibt insgesamt konstant.
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15: Bei uns immer die wichtigsten Verkehrsmeldungen zuerst. Auf der A7 von Ulm Richtung Füssenreute staut es sich zwischen Kreuz Ulm-Elchingen und Rastplatz Finningen auf 5 Kilometern mit bis zu 26 Minuten Zeitverlust. Vorsicht auf der A8 von München Richtung Stuttgart zwischen Burgau und Günzburg. Gegenstände liegen auf der Fahrbahn, der Standstreifen ist blockiert. Die neuesten Blitzer? In Affing auf der von Gravenreuth-Straße und auf der B300 bei Ustersbach. Auf der B17 bei Oberottmarshausen sowie in Türkheim auf der Irsinger Straße. Gute Fahrt!
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13: Topic und Carte Blanche. Lucky Ones.
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Euer Playlist-Update für jeden Tag. Hier ist Radio Fantasy brandheiß zum Donnerstag Feierabend. Wir versorgen euch mit den besten neuen Tracks, nämlich dem von Ray. Die hat schon in ganz jungen Jahren beschlossen, Sängerin zu werden, war sich ihrer Sache also ziemlich sicher. Hat sich erst gerne im Hintergrund gehalten, um für andere Artists zu schreiben und hat dann total Blut geleckt, als sie das allererste Mal selbst auf der Bühne performt hat. Der frische Song heißt Joy und der Name ist dabei echt Programm, denn neben Ray singen ihre beiden Schwestern Emma und Absolutely mit. Ein Song mit Familienbande, denn Ray sagt auch, durch den Song habe ich meine beiden Schwestern jetzt auch mit auf meine Tour und langweilen mich nicht so sehr nach Konzertende. Win-win also für alle und ein geiler neuer Song. Joy von Ray hört ihr heute das erste Mal auf Radio Fantasy. Immer

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12: Die aktuellen Wetterwerte. Augsburg-Oberhausen 13 Grad. Meitingen ebenfalls 13 Grad. Und Bad Wörishofen trocken und stark bewölkt bei 10 Grad. Heute Abend ist der Himmel meist bedeckt, dazu ziehen einzelne Schauer durch. In der Nacht lockert es auf, der Wind lässt nach und die Temperaturen sinken auf 4 bis 9 Grad. Morgen zeigt sich die Sonne häufiger. Am Nachmittag liegen die Temperaturen bei 12 bis 15 Grad. Am Wochenende ziehen in Augsburg, Nordschwaben und dem Allgäu erneut dichtere Wolken mit örtlichem Regen auf. Am Sonntag gibt es längere sonnige Abschnitte und im windoffenen Nordschwaben frischt der Wind zeitweise etwas auf.
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14: Ich bin Gregor Jose Moser. Nach den Schüssen in Berngau in der Oberpfalz ist offenbar eine Person an ihren schweren Verletzungen gestorben. Diese ist laut Polizei vor einem Haus geborgen worden. Davor war von zwei Schwerverletzten die Rede. Spezialkräfte haben das Gebäude in der Gemeinde im Kreis Neumarkt umstellt. Dort hält sich den Angaben nach der Mann auf, der mehrere Schüsse abgegeben hatte. 2,5 Wochen nach der Abgeordnetenhauswahl in Berlin haben Linke, SPD und Grüne beschlossen, Sondierungsgespräche über eine mögliche Regierung zu beginnen. Kritik an der Entscheidung kommt etwa aus Bayern. CSU-Generalsekretär Huber sagte, es sei ein Skandal, dass SPD und Grüne mit Antisemiten sondieren wollten. So pauschal ist das jedoch falsch. Der Berliner SPD-Chef Krach machte zudem deutlich, dass die Linke anders als die AfD eine demokratische Partei ist. Psychische Erkrankungen sorgen für immer mehr Fehltage im Job. Das zeigt der Fehlzeitenreport 2026 des Wissenschaftlichen Instituts der AOK. Innerhalb von 10 Jahren ist die Zahl der dadurch verursachten Arbeitsunfähigkeitstage bei AOK-Versicherten um knapp 42% gestiegen. Insgesamt sind die Fehlzeiten zuletzt aber leicht zurückgegangen. Von dem möglichen Puma in der Nähe des Münchner Flughafens fehlt weiter jede Spur. Die Polizei hat bei der Suche rund um Oberding bislang keine Hinweise auf eine Raubkatze gefunden. Mehr von Julia Wasselkopf.
15: Ob es sich bei dem gefilmten Tier tatsächlich um einen Puma handelt, ist weiter unklar. Die Aufnahmen eines Jägers werden deshalb noch untersucht. Die Polizei will auch am Wochenende verstärkt in der Region unterwegs sein. Gleichzeitig warnen die Beamten vor KI-generierten Puma-Bildern, die falsche Hinweise liefern und die Ermittlungen behindern. Die Bevölkerung soll weiter aufmerksam bleiben, Hunde anleinen und verdächtige Beobachtungen sofort der Polizei melden.
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12: Bei uns immer die wichtigsten Verkehrsmeldungen zuerst. Auf der A7 Ulm Richtung Füssenreute staut es sich zwischen Kreuz Ulm-Elchingen und Rastplatz Finningen auf 5 Kilometern mit bis zu 26 Minuten Zeitverlust, sowie zwischen Rastplatz Leiby und Rastplatz Finningen

0: auf 2 Kilometern mit bis zu 13 Minuten Zeitverlust. Vorsicht auf der B19 Kempten Richtung Oberstdorf zwischen A980, B12, Waldhofen und Waldhofen Süd in beiden Richtungen. Personen befinden sich auf der Fahrbahn. Die neuesten Blitzer auf der von Gravenreuthstraße in Affing und auf der B300 bei Ustersbach. Kommt gut ans Ziel.
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1: Im Apple Store.
2: Apple Store. Weiß nicht. Tisch.
1: Im Job.

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9: Derzeit in Augsburg, Haunstetten 13 Grad und trocken. Welden 13 Grad und Waldhofen 11 Grad und Regen. Am Abend fällt bei uns noch etwas Regen, später lockern die Wolken auf bei etwa 10 Grad. Morgen ist es freundlicher mit Sonne und Höchstwerten zwischen 12 und 15 Grad. Am Wochenende ziehen wieder mehr Wolken auf, einzelne Schauer sind möglich. Am Sonntag zeigt sich die Sonne erneut häufiger. Insgesamt ist der Wettertrend für Augsburg, Nordschwaben und das Allgäu weitgehend konstant.
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9: Bei uns immer die wichtigsten Verkehrsmeldungen zuerst. Auf der A7 Ulm Richtung Füssenreute zwischen Kreuz Ulm-Elchingen und Rastplatz Finningen stehen 5 Kilometer Stau mit bis zu 26 Minuten Zeitverlust. Außerdem zwischen Rastplatz Leiby und Rastplatz Finningen 2 Kilometer Stau mit bis zu 13 Minuten Zeitverlust. Vorsicht auf der B19 Kempten Richtung Oberstdorf zwischen A980, B12, Waldhofen und Waldhofen Süd in beiden Richtungen. Personen befinden sich auf der Fahrbahn. Im Moment gibt es keine Geschwindigkeitskontrollen. Kommt gut an!
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1: Warum hört eigentlich unsere Nase nie auf zu wachsen? Also Augen bleiben dein Leben lang gleich groß, aber deine Nase und auch deine Ohren, die wachsen immer weiter. Nicht, weil neue Zellen dazukommen, sondern weil Knorpelgewebe sich mit der Zeit verändert und absinkt. Auch Schwerkraft und Hautalterung tragen dazu bei, dass Nase und Ohren im Alter größer wirken. Deshalb wirken ältere Menschen oft nasiger. Kurz gesagt, der Mensch schrumpft, aber seine Nase nicht.
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4: Die aktuellen Wetterwerte. Augsburg trocken bei 12 Grad. Fischach 12 Grad. Außerdem Heimatingen Regen bei 11 Grad. Heute Abend fällt bei uns noch etwas Regen. Dazu weht leichter Wind. Im weiteren Verlauf ist es wechselhaft in Augsburg, Nordschwaben und dem Allgäu, ehe die Schauer in der Nacht nachlassen und die Temperaturen örtlich auf rund 4 bis 9 Grad sinken. Morgen zeigt sich nach kühlem Start zeitweise die Sonne. Am Nachmittag steigen die Temperaturen auf 13 bis 15 Grad. Am Wochenende ist es zunächst wieder grauer mit örtlichen Schauern. Zum Wochenabschluss setzt sich die Sonne wieder häufiger durch.
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6: Ich bin Gregor Jose Moser. In Berngau in der Oberpfalz ist bei einer routinemäßigen Waffenkontrolle ein Behördenmitarbeiter erschossen worden. Eine zweite Person sei schwer verletzt worden, teilte die Polizei mit. Die beiden Beschäftigten des Landratsamtes Neumarkt sollten nach den bisherigen Erkenntnissen in Berngau einen Waffenbesitzer kontrollieren. Dieser soll daraufhin geschossen und die zwei Behördenmitarbeiter getroffen haben. Seitdem verschanzt sich der mutmaßliche Schütze in einem Wohnhaus, das Spezialkräfte der Polizei umstellt haben. Für immer mehr Menschen im Land wird es schwieriger, Rechnungen und Kreditraten pünktlich zu bezahlen. Nach einer Schufa-Auswertung stieg der Anteil der Verbraucher mit Zahlungsstörungen im vergangenen Jahr auf 8,1%. Besonders auffällig, die Zahl der Menschen, die erstmals in finanzielle Schwierigkeiten gerieten, nahm um 12% zu. Die Bundesregierung hat ihre Erwartungen an die Wirtschaft nach oben korrigiert. Sie geht in ihrer neuen Konjunkturprognose für dieses Jahr von einem Wachstum von 1,3% statt 0,5% aus. Mehr von Jan-Henner Reitze.
7: Industrieprodukte made in Germany sind im Ausland gefragter als gedacht, auch weil Unternehmen dort wegen der vielen weltweiten Krisen vorsichtshalber Vorräte anlegen. Außerdem profitiert die deutsche Wirtschaft von den schuldenfinanzierten staatlichen Investitionen in Infrastruktur und Verteidigung. Die erhöhte Wachstumsprognose nennt Wirtschaftsministerin Reiche vor diesem Hintergrund zwar eine gute Nachricht, für einen langfristigen Aufschwung aus eigener Kraft seien aber weitere Reformen nötig.
6: Bundespräsident Steinmeier ist zu einem Staatsbesuch nach Frankreich gereist. Mit Blick auf die jüngsten Wahlergebnisse, beispielsweise in Sachsen-Anhalt, versprach Steinmeier, dass die Deutschen dennoch gute Europäer bleiben würden. Frankreichs Präsident Macron sagte, Deutschland und Frankreich seien wichtig für die Demokratie in Europa.
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4: Bei uns immer die wichtigsten Verkehrsmeldungen zuerst. Auf der A7 Ulm Richtung Füssenreute stehen zwischen Kreuz Ulm-Elchingen und Rastplatz Finningen 5 Kilometer Stau mit bis zu 26 Minuten Zeitverlust. Außerdem zwischen Rastplatz Leiby und Rastplatz Finningen 2 Kilometer Stau mit bis zu 13 Minuten.

0: erwarteten Zeitverlust. Vorsicht auf der B19 zwischen A980, B12, Waldhofen und Waldhofen Süd. In beiden Richtungen befinden sich Personen auf der Fahrbahn.
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10: Aktuell meldet Augsburg Lechhausen Regen bei 11 Grad, Stadtbergen 11 Grad und Marktoberdorf 10 Grad. Heute Abend fällt über Augsburg, Nordschwaben und dem Allgäu bei schwachem Wind leichter Regen. Später lässt er nach und in der Nacht geht es auf 5 bis 10 Grad zurück. Morgen bleibt es zunächst frisch, häufig zeigt sich die Sonne, am Nachmittag erreichen wir 13 bis 15 Grad. Am Wochenende ziehen wieder dichtere Wolken mit einzelnen

0: Schauern auf. Am Samstag fällt in den höheren Lagen häufiger Regen und im nördlichen Teil der Region frischt der Wind eher auf. Am Sonntag ist es erneut freundlicher mit längeren sonnigen Abschnitten.
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0: Bei uns immer die wichtigsten Verkehrsmeldungen zuerst. A7 Ulm Richtung Füssenreute zwischen Kreuz Ulm-Elchingen und Rastplatz Finningen 5 Kilometer Stau mit bis zu 26 Minuten Zeitverlust. Zwischen Rastplatz Leiby und Rastplatz Finningen 2 Kilometer Stau mit bis zu 13 Minuten Zeitverlust. Vorsicht auf der B19 Kempten Richtung Oberstdorf zwischen A980, B12, Waldhofen und Waldhofen Süd in beiden Richtungen. Personen befinden sich auf der Fahrbahn. Im Moment gibt es keine Geschwindigkeitskontrollen. Kommt gut an!
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2: Ich bin Gregor Jose Moser. In Berngau in der Oberpfalz hat ein Mann einen Behördenmitarbeiter erschossen und einen weiteren schwer verletzt. Für eine routinemäßige Waffenkontrolle waren die beiden Mitarbeiter des Landratsamtes Neumarkt zu dem Mann gefahren, der daraufhin die Schüsse

0: abgab, wie die Polizei mitgeteilt hat. Seitdem verschanzt sich der mutmaßliche Schütze in seinem Wohnhaus, das Spezialkräfte der Polizei umstellt haben. Beim Autobauer Audi stehen weitere Sparmaßnahmen und möglicherweise auch neue Stellenstreichungen an. Das Ingolstädter Unternehmen hat die sogenannte Schlechtwetterklausel aktiviert. Damit sind Betriebsrat und Geschäftsführung dazu verpflichtet, die Vereinbarung von März 2025 neu zu verhandeln. Darin waren unter anderem betriebsbedingte Kündigungen bis 2033 ausgeschlossen worden. 2,5 Wochen nach der Abgeordnetenhauswahl in Berlin haben Linke, SPD und Grüne beschlossen, Sondierungsgespräche über eine mögliche Regierung zu beginnen. Kritik an der Entscheidung kommt etwa aus Bayern. CSU-Generalsekretär Huber sagte, es sei ein Skandal, dass SPD und Grüne mit Antisemiten sondieren wollten. So pauschal ist das jedoch falsch. Der Berliner SPD-Chef Krach machte zudem deutlich, dass die Linke anders als die AfD eine demokratische Partei ist. Der Literaturnobelpreis geht in diesem Jahr an die kanadische Schriftstellerin Anne Carson. Das hat die schwedische Akademie in Stockholm bekannt gegeben. Sigrid Harms berichtet.
1: Das Nobelkomitee hob hervor, dass Carson die Grenzen der Literatur aufbreche. Sie verbinde antike und moderne Texte, Gedichte und Essays, aber auch Literatur mit Theater, Tanz und bildender Kunst. Zu ihren bekanntesten Büchern gehört Autobiografie des Roten, ein Roman in Versform, der auf einem antiken griechischen Mythos basiert.
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3: Aktuell sind uns keine Verkehrsbehinderungen und keine Blitzer bekannt. Weiterhin eine gute Fahrt.
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8: Derzeit in Augsburg 10 Grad, Diedorf 10 Grad und Türkheim 12 Grad und trocken bei bedecktem Himmel. Bei uns liegt heute Abend noch graue, regennasse Luft und der leichte Regen hält zunächst an. In der Nacht lässt er nach, zeitweise lockern die Wolken auf. In Augsburg, Nordschwaben und dem Allgäu reichen die Werte von 9 bis 18 Grad. Im Stadtgebiet ist es etwas milder. Morgen setzt sich häufiger die Sonne durch bei 4 bis 15 Grad. Am Samstag ist es wieder wolkiger. Einzelne Schauer sind möglich. Am Sonntag zeigt sich die Sonne erneut öfter. Insgesamt bleibt der Wettertrend weitgehend konstant.
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8: Aktuell sind uns keine Verkehrsbehinderungen und keine Blitzer bekannt. Weiterhin eine gute Fahrt.
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2: Im Moment in Augsburg, Hochzoll 10 Grad und trocken. Dasing 10 Grad. Pfaffenhausen 11 Grad. Am Donnerstagabend ist es über Augsburg, Nordschwaben und dem Allgäu trüb. In den kommenden Stunden zieht der Regen allmählich ab. Danach ist es meist bedeckt, im Norden eher trocken, während Schauer in alpennahen Lagen länger anhalten können. In der Nacht kühlt es auf 6 bis 9 Grad ab, morgen lockern die Wolken auf, die Sonne zeigt sich zeitweise und bei uns ist es mit 13 bis 15 Grad mild. Am Wochenende zeigt sich das Wetter wieder grauer, einzelne Schauer sind möglich. In den kommenden Tagen setzt sich freundlicheres Wetter mit längeren sonnigen Abschnitten durch.
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4: Ich bin Moritz Einzel. In Berngau in der Oberpfalz hat ein Mann einen Behördenmitarbeiter erschossen und einen weiteren schwer verletzt. Für eine routinemäßige Waffenkontrolle waren die beiden Mitarbeiter des Landratsamtes Neumarkt zu dem Mann gefahren, der daraufhin die Schüsse abgab, wie die Polizei mitgeteilt hat. Seitdem verschanzt sich der mutmaßliche Schütze in seinem Wohnhaus, das Spezialkräfte der Polizei umstellt haben. Einen Zugriff gab es noch nicht. Der Ortskern von Berngau wurde weiträumig abgesperrt. Die Einkommensteuerreform von Finanzminister Klingbeil war heute ein Thema im Bundestag. Was der SPD-Politiker plant, berichtet Jan-Henner Reitze.
5: Eine Familie mit zwei Kindern

0: der beide Elternteile für ein mittleres Einkommen arbeiten gehen, habe durch die Reform 600 Euro mehr im Jahr zur Verfügung, argumentiert Klingbeil, der von einer Entlastung für die Mitte der Gesellschaft spricht. Finanziert werden soll das durch höhere Steuern für alle, die besonders viel verdienen.
1: Mit mehr Optimismus schaut die Bundesregierung auf die Wirtschaft im Land. Für dieses Jahr rechnet das Wirtschaftsministerium jetzt mit einem Wachstum von 1,3%, im nächsten Jahr um 1,1% und erhöht damit ihre Konjunkturprognosen aus dem Frühjahr. Die Gründe dafür sind laut Wirtschaftsministerium, dass Deutschland wieder mehr exportiert, sowie die Investitionen in Straßen, Schienen und Verteidigung. Einen Schüleraustausch oder ein Auslandssemester in Großbritannien oder je nachdem in Deutschland zu machen, das soll einfacher werden. Das ist einer der Punkte im neuen deutsch-britischen Freundschaftsvertrag. Den haben Bundeskanzler Merz und der britische Premierminister Burnham in Berlin offiziell in Kraft gesetzt. Über 6 Jahre nach dem Brexit haben die Länder damit eine neue Grundlage für ihre Beziehungen. Das Abkommen sieht auch eine engere Zusammenarbeit in der Verteidigungspolitik und bei der Kriminalitätsbekämpfung vor.
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3: Bei uns immer die wichtigsten Verkehrsmeldungen zuerst. A96 München Richtung Lindau zwischen Greifenberg und Windach. Unfall, der Standstreifen ist blockiert. Blitzer sind uns nicht gemeldet. Fantasy wünscht euch eine gute Fahrt.
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1: Im Moment in Augsburg, Hochzoll 10 Grad und trocken. Dasing 10 Grad. Pfaffenhausen 11 Grad. Am Donnerstagabend ist es über Augsburg, Nordschwaben und dem Allgäu trüb. In den kommenden Stunden zieht der Regen allmählich ab. Danach ist es meist bedeckt, im Norden eher trocken, während Schauer in alpennahen Lagen länger anhalten können. In der Nacht kühlt es auf 6 bis 9 Grad ab. Morgen lockern die Wolken auf, die Sonne zeigt sich zeitweise und bei uns ist es mit 13 bis 15 Grad mild. Am Wochenende zeigt sich das Wetter wieder grauer. Einzelne Schauer sind möglich. In den kommenden Tagen setzt sich freundlicheres Wetter mit längeren sonnigen Abschnitten durch.
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1: Bei uns immer die wichtigsten Verkehrsmeldungen zuerst. A96 München Richtung Lindau zwischen Greifenberg und Windach. Unfall, der Standstreifen ist blockiert. Blitzer sind uns nicht gemeldet. Fantasy wünscht euch eine gute Fahrt.
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0: Alex Warren, Emerald Eyes.
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